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2: Ich bin Tanja Wagner. Der Widerstand der Ostministerpräsidenten gegen die geplante Abschaffung der Frührente mit 63 sorgt auf der Arbeitgeberseite für Entsetzen. Dass zentrale Elemente des Rentenpakets schon wieder in Frage gestellt werden, bevor sie überhaupt umgesetzt sind, macht mich fassungslos, sagte der Hauptgeschäftsführer der Bundesvereinigung der Deutschen Arbeitgeberverbände, Steffen Kampeter, der Bild-Zeitung. Wer an der Rente mit 63 festhalte, ignoriere den Fachkräftemangel, den demografischen Mangel und die wirtschaftliche Lage. Die EU-Staaten wollen nach ihrem Streit über die Migrationskrise in Ceuta künftig geschlossener auftreten und sich durch Frühwarnsysteme besser vorbereiten. Das teilten die Mitgliedsländer nach einer Videokonferenz der Innenminister mit. EU-Migrationskommissar Brunner sagte im ZDF, Europa habe die Bewährungsprobe vorerst definitiv bestanden.
3: Ja klar, diese Bilder sind natürlich nicht angenehm und darum bin ich froh, dass Spanien gemeinsam mit Marokko relativ rasch agiert hat, mit unserer Unterstützung auch der Europäischen Kommission vom ersten Tag an. Wir haben finanzielle Hilfe angeboten, wir haben operationelle Hilfe angeboten mit unseren Agenturen Frontex, Europol, aber auch unserer Asylagentur, um Spanien dabei zu unterstützen, die Kontrolle zurückzugewinnen und das ist Gott sei Dank ganz gut gelungen.
2: Bei der Aufklärung des tödlichen Anschlags am Rande des Berliner CSDs sehen Innenpolitiker im Bundestag noch viele offene Fragen. Das wurde nach einer Sondersitzung des Innenausschusses deutlich.
4: Wesentliche Fragen blieben unbeantwortet, sagt der Grünen-Abgeordnete Emmerich. Etwa die, warum der als Gefährder eingestufte Täter nach einem Gerichtsurteil frei herumlief. Auch ist weiter unklar, ob es weitere Beteiligte gab. Bei dem Anschlag am 25. Juli war eine Frau getötet worden, 31 Menschen wurden verletzt. Der Täter wurde tags darauf von der Polizei erschossen. Thomas Brock, Berlin.
2: FIFA-Boss Infantino hat englischen Medienberichten zufolge für heute zu einer Krisensitzung des Weltverbands nach Marokko eingeladen. Was er genau besprechen will, ist unklar. Nach heftigem Widerstand musste der enge Freund von US-Präsident Trump seine Pläne zum Verkauf der WM an Investoren begraben. Zuletzt hatten selbst enge Mitarbeiter Infantinos Kritik an ihrem Chef geübt. Zum Wetter, die aktuelle Vorhersage des Deutschen Wetterdienstes. Vor allem in der Südhälfte von Westen her in den Norden ausgreifen teils kräftige Schauer und Gewitter, lokal mit Unwetterpotenzial, Tiefstwerte 23 bis 16 Grad. Tagsüber zunächst wechselnd bewölkt, von der Mitte in den Südosten auch länger sonnig, im Tagesverlauf von den zentralen Mittelgebirgen bis in den Nordosten Schauer und teils auch kräftige Gewitter. Höchstwerte 30 bis 38, im Nordwesten bis 30 Grad.
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4: Ich bin Tanja Wagner. Seit Aussetzung der Wehrpflicht 2011 gibt es faktisch auch keinen Zivildienst mehr. Nun trifft das Familienministerium Vorkehrungen für den Fall, dass sich die Lage ändert. Unionsfraktionschef Frei erklärte im NTV-Frühstart, dass er das für sinnvoll hält.
5: Dass sich das Bundesfamilienministerium mit allen Eventualitäten darauf vorbereitet und auf unterschiedliche Situationen und Szenarien vorbereitet, ist, glaube ich, sehr klug und richtig.
4: Sozialverbände reagierten skeptisch. Was die Debatte über einen verpflichtenden Wehrdienst angeht, gibt es laut Frei bisher keinen neuen Stand. Die EU-Staaten wollen nach ihrem Streit über die Migrationskrise in Ceuta künftig geschlossener auftreten. Außerdem wollen sie durch Frühwarnsysteme besser vorbereitet sein. Das teilten die Mitgliedsländer nach einer Videokonferenz der Innenminister mit. In der vergangenen Woche hatten nach Angaben der spanischen Regierung rund 72.000 Menschen von Marokko aus die spanische Exklave erreicht. Rund 70.000 der Migranten seien inzwischen nach Marokko zurückgekehrt. Wie geht es weiter im Konflikt zwischen dem Iran und den USA? US-Finanzminister Bessent hat eine mögliche Einigung mit dem Iran zur Öffnung der Straße von Hormuz in Kürze in Aussicht gestellt.
6: Schiffe, die frei und ungestört durch die Straße von Hormuz fahren. Glaubt man den Worten von US-Finanzminister Bessent, könnte es das schon bald wieder geben. Auch der Vermittler Katar gibt sich optimistisch, dass es bald eine Einigung geben könnte. Doch selbst wenn sich die USA und der Iran wirklich einigen, bleibt die Frage, wie nachhaltig ist das? Seit dem Kriegsbeginn Ende Februar hat noch keine Verabredung langfristig gehalten. Auch nach dem Rahmenabkommen vom Juni flammte der Krieg wieder auf. Franziska Spieker, Washington.
4: Bahnreisen blieben für Fahrgäste im Juli eine Geduldsprobe. Nur knapp mehr als die Hälfte der Fernzüge war ohne größere Verzögerungen unterwegs, teilte die Bahn mit. Grund sind die andauernden Probleme mit der Infrastruktur. Seit Monaten gibt es immer mehr Störungen an den Anlagen. Dazu kommen die vielen Baustellen. Zahlreiche Instandhaltungsarbeiten mussten wegen der Hitze verschoben werden. Zum Wetter, die aktuelle Vorhersage des Deutschen Wetterdienstes. Vor allem in der Südhälfte von Westen her in den Norden ausgreifen teils kräftige Schauer und Gewitter, lokal mit Unwetterpotenzial, Tiefstwerte 23 bis 16 Grad. Tagsüber zunächst wechselnd bewölkt, von der Mitte in den Südosten auch länger sonnig, im Tagesverlauf von den zentralen Mittelgebirgen bis in den Nordosten Schauer und teils auch kräftige Gewitter. Höchstwerte 30 bis 38, im Nordwesten bis 30 Grad.
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1: Ich bin Tanja Wagner. Der Widerstand der Ostministerpräsidenten gegen die geplante Abschaffung der Frührente mit 63 sorgt auf der Arbeitgeberseite für Entsetzen. Dass zentrale Elemente des Rentenpakets schon wieder in Frage gestellt werden, bevor sie überhaupt umgesetzt sind, macht mich fassungslos, sagte der Hauptgeschäftsführer der Bundesvereinigung der Deutschen Arbeitgeberverbände, Steffen Kampeter, der Bild-Zeitung. Wer an der Rente mit 63 festhalte, ignoriere den Fachkräftemangel, den demografischen Mangel und die wirtschaftliche Lage. Die EU-Staaten wollen nach ihrem Streit über die Migrationskrise in Ceuta künftig geschlossener auftreten und sich durch Frühwarnsysteme besser vorbereiten. Das teilten die Mitgliedsländer nach einer Videokonferenz der Innenminister mit. EU-Migrationskommissar Brunner sagte im ZDF, Europa habe die Bewährungsprobe vorerst definitiv bestanden.
2: Ja klar, diese Bilder sind natürlich nicht angenehm und darum bin ich froh, dass Spanien gemeinsam mit Marokko relativ rasch agiert hat, mit unserer Unterstützung auch der Europäischen Kommission vom ersten Tag an. Wir haben finanzielle Hilfe angeboten, wir haben operationelle Hilfe angeboten mit unseren Agenturen Frontex, Europol, aber auch unserer Asylagentur, um Spanien dabei zu unterstützen, die Kontrolle zurückzugewinnen und das ist Gott sei Dank ganz gut gelungen.
1: Bei der Aufklärung des tödlichen Anschlags am Rande des Berliner CSDs sehen Innenpolitiker im Bundestag noch viele offene Fragen. Das wurde nach einer Sondersitzung des Innenausschusses deutlich.
3: Wesentliche Fragen blieben unbeantwortet, sagt der Grünen-Abgeordnete Emmerich. Etwa die, warum der als Gefährder eingestufte Täter nach einem Gerichtsurteil frei herumlief. Auch ist weiter unklar, ob es weitere Beteiligte gab. Bei dem Anschlag am 25. Juli war eine Frau getötet worden, 31 Menschen wurden verletzt. Der Täter wurde tags darauf von der Polizei erschossen. Thomas Brock, Berlin.
1: FIFA-Boss Infantino hat englischen Medienberichten zufolge für heute zu einer Krisensitzung des Weltverbands nach Marokko eingeladen. Was er genau besprechen will, ist unklar. Nach heftigem Widerstand musste der enge Freund von US-Präsident Trump seine Pläne zum Verkauf der WM an Investoren begraben. Zuletzt hatten selbst enge Mitarbeiter Infantinos Kritik an ihrem Chef geübt. Tagsüber zunächst wechselnd bewölkt, von der Mitte in den Südosten auch länger sonnig. Im Tagesverlauf von den zentralen Mittelgebirgen bis in den Nordosten Schauer und teils auch kräftige Gewitter. Höchstwerte 30 bis 38, im Nordwesten bis 30 Grad.
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4: Ich bin Tanja Wagner. Der Widerstand der Ostministerpräsidenten gegen die geplante Abschaffung der Frührente mit 63 sorgt auf der Arbeitgeberseite für Entsetzen. Dass zentrale Elemente des Rentenpakets schon wieder in Frage gestellt werden, bevor sie überhaupt umgesetzt sind, macht mich fassungslos, sagte der Hauptgeschäftsführer der Bundesvereinigung der Deutschen Arbeitgeberverbände, Steffen Kampeter der Bild-Zeitung. Wer an der Rente mit 63 festhalte, ignoriere den Fachkräftemangel, den demografischen Mangel und die wirtschaftliche Lage. Die EU-Staaten wollen nach ihrem Streit über die Migrationskrise in Ceuta künftig geschlossener auftreten und sich durch Frühwarnsysteme besser vorbereiten. Das teilten die Mitgliedsländer nach einer Videokonferenz der Innenminister mit. EU-Migrationskommissar Brunner sagte im ZDF, Europa habe die Bewährungsprobe vorerst definitiv bestanden.
5: Ja klar, diese Bilder sind natürlich nicht angenehm und darum bin ich froh, dass Spanien gemeinsam mit Marokko relativ rasch agiert hat, mit unserer Unterstützung auch der Europäischen Kommission vom ersten Tag an. Wir haben finanzielle Hilfe angeboten, wir haben operationelle Hilfe angeboten mit unseren Agenturen Frontex, Europol, aber auch unserer Asylagentur.
4: Wie geht es weiter im Konflikt zwischen dem Iran und den USA? US-Finanzminister Bessent hat eine mögliche Einigung mit dem Iran zur Öffnung der Straße von Hormuz in Kürze in Aussicht gestellt.
6: Schiffe, die frei und ungestört durch die Straße von Hormuz fahren. Glaubt man den Worten von US-Finanzminister Bessent, könnte es das schon bald wieder geben. Auch der Vermittler Katar gibt sich optimistisch, dass es bald eine Einigung geben könnte. Doch selbst wenn sich die USA und der Iran wirklich einigen, bleibt die Frage, wie nachhaltig ist das? Seit dem Kriegsbeginn Ende Februar hat noch keine Verabredung langfristig gehalten. Auch nach dem Rahmenabkommen vom Juni flammte der Krieg wieder auf. Franziska Spieker, Washington.
4: FIFA-Boss Infantino hat englischen Medienberichten zufolge für heute zu einer Krisensitzung des Weltverbands nach Marokko eingeladen. Was er genau besprechen will, ist unklar. Nach heftigem Widerstand musste der enge Freund von US-Präsident Trump seine Pläne zum Verkauf der WM an Investoren begraben. Zuletzt hatten selbst enge Mitarbeiter Infantinos Kritik an ihrem Chef geübt. Tagsüber zunächst wechselnd bewölkt, von der Mitte in den Südosten auch länger sonnig. Im Tagesverlauf von den zentralen Mittelgebirgen bis in den Nordosten Schauer und teils auch kräftige Gewitter. Höchstwerte 30 bis 38, im Nordwesten bis 30 Grad.
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3: Ich bin Tanja Wagner. Der Widerstand der Ostministerpräsidenten gegen die geplante Abschaffung der Frührente mit 63 sorgt auf der Arbeitgeberseite für Entsetzen. Dass zentrale Elemente des Rentenpakets schon wieder in Frage gestellt werden, bevor sie überhaupt umgesetzt sind, macht mich fassungslos, sagte der Hauptgeschäftsführer der Bundesvereinigung der Deutschen Arbeitgeberverbände, Steffen Kampeter, der Bild-Zeitung. Wer an der Rente mit 63 festhalte, ignoriere den Fachkräftemangel, den demografischen Mangel und die wirtschaftliche Lage. Die EU-Staaten wollen nach ihrem Streit über die Migrationskrise in Ceuta künftig geschlossener auftreten und sich durch Frühwarnsysteme besser vorbereiten. Das teilten die Mitgliedsländer nach einer Videokonferenz der Innenminister mit. EU-Migrationskommissar Brunner sagte im ZDF, Europa habe die Bewährungsprobe vorerst definitiv bestanden.
4: Ja klar, diese Bilder sind natürlich nicht angenehm und darum bin ich froh, dass Spanien gemeinsam mit Marokko relativ rasch agiert hat, mit unserer Unterstützung auch der Europäischen Kommission vom ersten Tag an. Wir haben finanzielle Hilfe angeboten, wir haben operationelle Hilfe angeboten mit unseren Agenturen Frontex, Europol, aber auch unserer Asylagentur.
3: Wie geht es weiter im Konflikt zwischen dem Iran und den USA? US-Finanzminister Bessent hat eine mögliche Einigung mit dem Iran zur Öffnung der Straße von Hormuz in Kürze in Aussicht gestellt.
5: Schiffe, die frei und ungestört durch die Straße von Hormuz fahren. Glaubt man den Worten von US-Finanzminister Bessent, könnte es das schon bald wieder geben. Auch der Vermittler Katar gibt sich optimistisch, dass es bald eine Einigung geben könnte. Doch selbst wenn sich die USA und der Iran wirklich einigen, bleibt die Frage, wie nachhaltig ist das? Seit dem Kriegsbeginn Ende Februar hat noch keine Verabredung langfristig gehalten. Auch nach dem Rahmenabkommen vom Juni flammte der Krieg wieder auf. Franziska Spieker, Washington.
3: FIFA-Boss Infantino hat englischen Medienberichten zufolge für heute zu einer Krisensitzung des Weltverbands nach Marokko eingeladen. Was er genau besprechen will, ist unklar. Nach heftigem Widerstand musste der enge Freund von US-Präsident Trump seine Pläne zum Verkauf der WM an Investoren begraben. Zuletzt hatten selbst enge Mitarbeiter Infantinos Kritik an ihrem Chef geübt.
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6: Heute geht das Wetter in die nächste Runde in Sachen Gewitter. Eigentlich gibt es heute mehr Sonne als Wolken, also das ist schon mal die gute Nachricht. Es können noch Gewitter auftreten, die aber nach Polen abziehen. Das ändert sich dann aber nach dem ganzen Sonnenschein am Nachmittag und gegen Abend. Da bilden sich dann doch wieder einzelne Schauer und Gewitter. Vor allem im Osten und Südosten sind kräftige Gewitterschauer möglich, teilweise auch wieder mit Unwettern. Und die Temperaturen, die sind ganz im Norden noch relativ angenehm. 23 Grad auf Sylt bis maximal 29 Grad. Ansonsten klettert das Thermometer auf 32 bis 36 Grad in der Niederlausitz und in Niederbayern.
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6: Es ist kurz nach 6. Einen wunderschönen Mittwoch wünsche ich euch. Ja, fast schon wieder Wochenhälfte, wenn wir den Tag heute geschafft haben. Und so langsam nähert sich dann auch mein Ende hier in der Morningshow nach 4 Wochen. Aber noch haben wir ja Zeit bis zum Wochenende und starten jetzt erstmal mit der besten Musik. Die Motivationshymne des Tages. Für alle, bei denen es vielleicht im Moment auch nicht so läuft, hat man ja manchmal so Phasen, wo man denkt, meine Güte, warum denn ich schon wieder? Dafür hat Mitch Keller einen Song geschrieben. Und den gibt's genau jetzt. Steh auf, wenn du fällst.

0: 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Heute ist
1: Mittwoch, der 5. August 2026. Heute vor 68 Jahren rollt ein ganz besonderes Auto vom Band, der 5-millionste VW Käfer. Der kleine Wagen aus Wolfsburg entwickelt sich zu einem der erfolgreichsten Automobile der Welt und wird über Jahrzehnte zum Symbol des deutschen Wirtschaftswunders. Wenn ihr heute Geburtstag habt, dann feiert ihr zusammen mit Anja Kruse. Die deutsche Schauspielerin wird heute 70 Jahre alt. Viele kennen sie aus Serien und Filmen wie Schwarzwaldklinik, Forsthaus Falkenau oder Das Traumschiff, in denen sie über viele Jahre hinweg das Fernsehpublikum begeistert hat. Und heute ist der internationale Tag der Ampel. Er erinnert an die erste elektrische Verkehrsampel, die Anfang des 20. Jahrhunderts in Betrieb genommen wurde. Ein Alltagshelfer, den wir meist erst dann bemerken, wenn er mal nicht funktioniert.
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Antenne Schlager ist an diesem Mittwochmorgen. Schön, dass ihr alle mit dabei seid. Wochenhälfte. Ich hoffe, ihr habt gestern den Tag gut überstanden mit diesem merkwürdigen Wetter. Es war schwül, es kam Gewitter, danach war es gefühlt noch wärmer. Und wir beschäftigen uns heute mit der Hitzewelle in Deutschland, die ja noch bleibt. Und zwar mit der guten Frage, schlafen zu zweit. Also heute geht das alles mal an die Pärchen. Oder ich meine, man kann ja auch mit Freunden in einem Bett schlafen, wenn jemand bei einem übernachtet und man sich sehr nahe steht. Aber wie funktioniert das? Denn jeder Zweite im Raum nimmt natürlich auch die eh wenig vorhandene Luft. Und wenn man jetzt wirklich klassisch als Pärchen zusammenschläft, wie soll das bitte funktionieren bei der Hitze? Oder lässt man es einfach? Klären wir heute auf jeden Fall im Laufe der Show und auch noch viele weitere Themen. Also unbedingt bei mir bleiben. Und dazu die besten Kultschlager. Und damit geht es jetzt direkt weiter. Habe ich als Kind immer ganz laut mitgesungen, den Song. Nur mit der Million hat es irgendwie nicht geklappt. Hier sind die Prinzen.

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5: Es bleibt weiter heiß und es bleibt weiter gewittrig, auch an diesem Mittwoch. Heute ziehen die Schauer und Gewitter erstmal ab Richtung Polen. Dann gibt es einen freundlichen Wechsel aus Sonne und Wolken am Nachmittag und Abend. Da bilden sich dann aber doch wieder einzelne Schauer und Gewitter, vor allem im Osten und Südosten. Teilweise auch wieder kräftige und unwetterartige Gewitterschauer, da wo es eben hinkommt. Und die Temperaturen, die sind im Norden noch relativ angenehm. Da gibt es zwischen 23 und 29 Grad. Ansonsten klettert das Thermometer fast überall wieder auf über 30 Grad. Höchsttemperaturen haben wir in der Niederlausitz und Niederbayern mit 36 Grad.
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1: Für heute Mittwoch, den 5. August. Widder, in der Liebe zählt heute Klarheit mehr als schneller Fortschritt. Und genau das macht dich stark. Wenn du offen sagst, was du willst, entsteht Nähe auf eine gute, direkte Weise. Stier, du arbeitest ruhig und konzentriert an etwas, das auf Dauer tragen soll. Ein praktischer oder finanzieller Schritt gelingen dir besonders gut, wenn du auf Wert statt Tempo setzt. Zwillinge, du bist heute geistig hellwach und findest für fast alles eine gute Lösung. Ein Termin läuft besonders rund, wenn du deine Gedanken vorher klar sortierst. Krebs, dein Gespür für Geborgenheit hilft dir, einen angespannten Moment sanft abzufedern. Gleichzeitig darfst du freundlich Grenzen setzen, damit dir nicht alles zu viel wird. Löwe, im Beruf oder bei einem Herzensprojekt kannst du heute glänzen, ohne viel Aufhebens darum zu machen. Gerade deine warme Art bleibt anderen positiv im Kopf. Jungfrau, ein klarer Schnitt durch offene Aufgaben bringt dir heute spürbare Erleichterung. Was lange liegen blieb, wird plötzlich machbar, wenn du einfach den ersten Schritt setzt. Waage, heute willst du Harmonie nicht nur genießen, sondern selbst gestalten. Ein offenes Wort bringt in einer Beziehung mehr Frieden als höfliches Ausweichen. Skorpion, du setzt ein deutliches Zeichen und merkst, wie gut dir diese Haltung steht. Für wichtige Gespräche ist jetzt ein guter Moment, wenn du ruhig und aufmerksam bleibst. Schütze, ein Gedanke an Reise, Lernen oder einen neuen Horizont macht dir heute besonders Lust auf mehr. Sprich über deine Pläne, denn Unterstützung ist näher als du denkst. Steinbock, ein langfristiges Ziel wirkt plötzlich greifbar, weil du ruhig und strukturiert dranbleibst. Auch deinem Körper tust du gut, wenn du den Abend bewusst, klar und ruhig hältst. Wassermann, mitten im Alltag überrascht dich etwas Kleines und hebt sofort deine Stimmung. Nutze den Moment, um eine Idee anzuschieben, die schon länger auf dich wartet. Und Fische, ein Hauch Sehnsucht liegt heute in der Luft und macht dich wunderbar empfänglich für schöne Gedanken. Wenn du dir Raum gibst, findest du zugleich Trost und neue Inspiration.
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0: Antenne Schlager mit Howard Carpendale und der besten Kultmusik Tür an Tür mit Alice. Frohes Schwitzen auch an diesem Mittwoch. Es ist auch wirklich der absolute Wahnsinn, oder? Was schwitzen wir nicht in diesen Tagen, weil es aber auch so schwül ist. Also ich schwitze mehr als bei den 40 Grad. Und dazu beschäftigen wir uns heute auch noch mit vielen Themen, unter anderem damit, wie man denn jetzt am besten zu zweit schläft. Ich meine, es gibt Pärchen, die wollen ja natürlich zu zweit schlafen, aber bei der Hitze, sind wir mal ganz ehrlich, da fragt man sich dann auch manchmal, muss das sein oder zieht vielleicht sogar jeder in einen anderen Raum? Ich kenne einen Freund zum Beispiel, der zieht bei den Temperaturen in den Keller, weil es da so richtig schön kalt ist und sonst kann er nicht schlafen. Also es gibt die verschiedensten Modelle. Wir werden uns damit auf jeden Fall beschäftigen und zwar in der kommenden Stunde und auch noch dann als Pendant dazu, die nicht zu zweit schlafen, nämlich die Singles wie ich. Und wie flirten wir im Urlaub am besten? Auch das noch in dieser Show. Es geht heute also ein bisschen um die Liebe an diesem Mittwoch. Ich hoffe, es ist in eurem Interesse, egal ob vergeben oder suchend. Jetzt Mats Reim hier an diesem Mittwochmorgen, 4.30 Uhr. 4.30 Uhr.
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4: Ich bin Diana Kramer. Die deutsche Industrie klagt weiter über zu hohe Strompreise. Bundeswirtschaftsministerin Katharina Reiche rechnet aber erst mittelfristig mit Entlastungen. Diese werde man spürbar erst in den 2030er Jahren sehen, sagte Reiche der dpa.
5: Energiewende ja, aber die Kosten sollen gesenkt werden, weil steigende Energiepreise den Wirtschaftsstandort Deutschland belasten, sagt Ministerin Reiche. Das Kabinett hatte dazu eine Reform des erneuerbaren Energiengesetzes sowie ein Netzpaket auf den Weg gebracht. Ihr Ziel sei mehr Markt und weniger Dauerförderung, so Reiche. Die Grünen, Verbände der erneuerbaren Energien sowie Umweltverbände werfen Reiche vor, die Energiewende auszubremsen. Tine Klimach, Berlin.
4: Der Widerstand der Ostministerpräsidenten gegen die geplante Abschaffung der Frührente mit 63 sorgte auf der Arbeitgeberseite für Entsetzen. Dass zentrale Elemente des Rentenpakets schon wieder in Frage gestellt würden, bevor sie überhaupt umgesetzt sind, mache ihn fassungslos, sagte der Hauptgeschäftsführer der Bundesvereinigung der Deutschen Arbeitgeberverbände Kampeter der Bild-Zeitung. Wer an der Rente mit 63 festhalte, ignoriere den Fachkräftemangel, den demografischen Wandel und die wirtschaftliche Lage, sagte er. Im Prozess gegen 7 mutmaßliche Mitglieder der rechtsextremen Terrorgruppe Letzte Verteidigungswelle wird vor dem hanseatischen Oberlandesgericht in Hamburg heute das Urteil gesprochen. Den Angeklagten wird versuchter Mord, Verabredung zum Mord, Brandstiftung und gefährliche Körperverletzung vorgeworfen.
6: Sie sind extrem jung, radikal und gewaltbereit. Die Angeklagten sollen Brand- und Sprengstoffanschläge auf Asylbewerberheime und linke Einrichtungen verübt und geplant haben. Außerdem machten sie wohl Jagd auf Menschen, die sie für Pädophile hielten. Zur Tatzeit waren einige von ihnen gerade mal 14. Organisiert haben sie sich nach Erkenntnis der Ermittler über Chatgruppen. Experten zufolge zeigen Beispiele wie dieses eine neue Qualität der Radikalisierung. Die Rede ist von einer Rückkehr der Baseballschlägerjahre. Tanja Wagner, Nachrichtenredaktion.
4: FIFA-Boss Gianni Infantino hat englischen Medienberichten zufolge für heute zu einer Krisensitzung des Fußballweltverbands nach Marokko geladen. Was er genau besprechen will, ist aber unklar. Zuletzt musste Infantino auch nach heftigem Widerstand aus Europa seine Pläne zum Verkauf der WM an Investoren wieder begraben.
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7: Heute geht das Wetter in die nächste Runde in Sachen Gewitter. Eigentlich gibt es heute mehr Sonne als Wolken, also das ist schon mal die gute Nachricht. Es können noch Gewitter auftreten, die aber nach Polen abziehen. Das ändert sich dann aber nach dem ganzen Sonnenschein am Nachmittag und gegen Abend. Da bilden sich dann doch wieder einzelne Schauer und Gewitter. Vor allem im Osten und Südosten sind kräftige Gewitterschauer möglich, teilweise auch wieder mit Unwettern. Und die Temperaturen, die sind ganz im Norden noch relativ angenehm. 23 Grad auf Sylt bis maximal 29 Grad. Ansonsten klettert das Thermometer auf 32 bis 36 Grad in der Niederlausitz und in Niederbayern.
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7: 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Einen wunderschönen Dienstagmorgen. Es ist kurz nach 7 an diesem Mittwoch und wir verbringen bis 12 Uhr wieder den Vormittag und Morgen zusammen. Gleich mit den besten Tipps, wenn ihr zu zweit schlaft zu Hause und das bei der Hitze. Ne? Da ziehen ja manche freiwillig aus und sagen, ne, das kann ich nicht, das ist mir einfach zu heiß. Gerade Männer, die ja als Glutofen gelten, ist das wirklich so? Das klären wir gleich. Außerdem die beste Kultmusik im Wagen vor mir. Da können wir uns schon mal einstimmen aufs Antenne Schlager mit Schlagern. Jetzt aber erstmal die Schlagerkönigin Andrea Berg. Hallo Houston.
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0: Die Nockis und Eins, hier gehört bei Antenne Schlager. Schön, dass ihr mit dabei seid an diesem Mittwochmorgen. Und wir beschäftigen uns jetzt wieder mit der Hitzewelle in Deutschland. Vor allem jetzt im Moment ja mit der schwülen Welle. Und da geht es heute ums Thema Schlafen. Kennen wir alle. Schwitzen, wälzen, ständig aufwachen. Manche können ja wirklich gar nicht schlafen. Bei mir geht's, muss ich noch sagen. Mein Schlafzimmer ist noch relativ kühl. Und schlafen zu zweit, na das ist nochmal eine ganz eigene Herausforderung. Zwei Körper produzieren doppelt so viel Wärme. Und Simeon Müller hat jetzt ein paar Tipps für gemeinsame Sommernächte. Und lieber Simeon, was mir so auffällt, wenn man sich im Freundeskreis umhört, berichten ja viele, die mit ihrem Mann das Bett teilen, dass ihr Partner wie so ein Heizstrahler ist. Stimmt das? Sind Männer tatsächlich das größere Hitzeproblem nachts?
1: Also ja, ganz generell gilt, zwei Körper produzieren doppelt so viel Wärme wie ein Körper, ganz egal welches Geschlecht. Aber trotzdem ist es schon so, dass Männer im Schnitt etwas mehr Muskelmasse haben und Muskeln verbrauchen auch im Schlaf Energie und produzieren dadurch Wärme. Und die wird dann ausgestrahlt. Also könnte man sagen, je muskulöser der Mensch neben mir im Bett ist, desto mehr Hitze bekomme auch ich dann ab.
0: Okay, jetzt macht mir auch einiges Sinn, ja, beim Thema Muskeln, warum ich auch vor Jahren mal nachts kaum Auge zugetan habe, weil mir so warm war. Dann war wirklich das der Partner. Und wie schaffen wir es also, auch zu zweit im Bett zu schlafen und trotzdem vielleicht nicht ganz so zu schwitzen bei den Temperaturen?
1: Ja, alle Freunde des Kuschelns müssen jetzt ganz stark sein. Denn wenig überraschend ist das Effektivste, möglichst viel Platz zwischen sich und dem Partner oder der Partnerin zu bekommen. Also eine Lösung wäre, dass jeder seine eigene Bettdecke bekommt, mit einem eigenen Wärmegrad statt einer gemeinsamen großen. Wer es noch konsequenter mag, der schläft dann vielleicht gelegentlich in getrennten Zimmern, um dem Partner Platz zu machen und sich nachts nicht noch gegenseitig aufzuhitzen.
0: Ist vielleicht die beste Möglichkeit in diesen Tagen. Und kommende Stunde klären wir dann noch generelle Tipps, wie es uns vielleicht gelingt, das Schlafzimmer ein bisschen kühler zu behalten, so ganz im Allgemeinen. Jetzt geht's hier aber erstmal weiter. Ja, und das passt ja dazu. Gemeinsam, niemals einsam. Hier sind Florian Silbereisen und Thomas Anders.

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2: Es bleibt weiter heiß und es bleibt weiter gewittrig, auch an diesem Mittwoch. Heute ziehen die Schauer und Gewitter erstmal ab Richtung Polen. Dann gibt es einen freundlichen Wechsel aus Sonne und Wolken am Nachmittag und Abend. Da bilden sich dann aber doch wieder einzelne Schauer und Gewitter, vor allem im Osten und Südosten. Teilweise auch wieder kräftige und unwetterartige Gewitterschauer, da wo es eben hinkommt. Und die Temperaturen, die sind im Norden noch relativ angenehm. Da gibt es zwischen 23 und 29 Grad. Ansonsten klettert das Thermometer fast überall wieder auf über 30 Grad. Höchsttemperaturen haben wir in der Niederlausitz und Niederbayern mit 36 Grad.
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0: Antenne Schlager mit der besten Kultmusik von Michelle. Immer noch eine großartige Nummer, wer Liebe lebt. Und jetzt schauen wir mal rüber zu den Promis.
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0: Bei Beatrice Egli und Florian Silbereisen klingeln mal wieder die Gerüchteglocken. Zum 45. Geburtstag gestern schickte Beatrice nämlich ihrem Florian besonders herzliche Grüße über Social Media und ausgerechnet ein Foto, auf das plötzlich alle ganz genau schauen. Der Grund, ihre Schuhe sollen eine kleine versteckte Botschaft transportieren. Da stehen nämlich die Initialen FS. Ob charmante Freundschaft oder doch mehr, die Fans rätseln jedenfalls fleißig und den beiden gelingt es auch immer wieder, die Gerüchteküche anzuheizen. Süße Nachrichten gibt's aus der Royal-Welt. Prinzessin Eugenie ist wieder Mama geworden. Ihr drittes Kind ist da, gesund und munter. Nur einen Namen gibt's bislang noch nicht. Die kleine Prinzessin sorgt also schon direkt nach der Geburt für königliche Spannung. Und bei Natascha Ochsenknecht läuft's in der Liebe offenbar weiter etwas holprig. In ihrem Podcast spricht sie jetzt ganz offen über Frust bei der Partnersuche und sagt, viele Männer hätten offenbar Respekt oder gleich Angst vor ihr. Natascha nimmt's mit ihrer typischen Direktheit, aber zwischen den Zeilen klingt schon durch. So einfach ist Dating als starke Promi-Frau eben nicht.
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Die beste Kultmusik von Roberto Blanco hier gehört. Samba Si, Arbeit noch. Und ja, hier ist Antenne Schlager natürlich. Am Mittwochmorgen, heute an diesem schwülen Mittwoch. Schön, dass ihr alle mit dabei seid. Gestern gab es ja schon Tipps gegen die Schwüle. Viel trinken, weil wir ja parallel dazu auch viel ausschwitzen. Und was ich probiert habe heute Morgen, weil ich überhaupt nicht dazu kam, mich fertig zu machen, weil ich immer geschwitzt habe. Ich habe mir eiskaltes Wasser über die Handgelenke laufen lassen. Und ich muss echt sagen, das hilft. Den Körper direkt runter zu regeln. Also guter Trick, werde ich weitermachen. Und kommende Stunde, da gibt es noch Tipps, wie wir zu zweit am besten schlafen, beziehungsweise wie unser Schlafzimmer möglichst lange kühl bleibt. Bin ich auch gespannt drauf, denn Schlafen ist ja für viele auch aktuell ein Thema. Jetzt geht's hier aber erstmal weiter mit Volksrock'n'Roller Andreas Gabayé. Schönen Mittwochmorgen euch.

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7: Ich bin Diana Kramer. Einige CDU- und SPD-Ministerpräsidenten sträuben sich gegen die Abschaffung der abschlagsfreien Rente mit 63. Die Arbeitgeber sind fassungslos, dass ein Kernpunkt der Rentenreform schon vor der Umsetzung in Frage gestellt wird. Das sagte der Hauptgeschäftsführer des Bundesverbands BDA, Kampeter, der Bild-Zeitung.
8: Eine zukunftsfeste Rente brauche mehr Beschäftigung, mehr Beitragszahler und eine solide Finanzierung. Nicht immer neue Versprechen auf Kosten der jüngeren Generation, so BDA-Chef Kampeter. Auch die Bundesregierung will das Rentenpaket nicht wieder aufschnüren. Allen voran die 5 ostdeutschen Regierungschefs, die teilweise vor Landtagswahlen stehen, wollen an der abschlagsfreien Frührente aber festhalten. Katrin Müller, Nachrichtenredaktion.
7: Bundeswirtschaftsministerin Katharina Reiche rechnet frühestens in den 2030er Jahren mit sinkenden Strompreisen in Deutschland. Das sagte Reiche der dpa und wies gleichzeitig Kritik zurück. Mit den Reformplänen werde die Energiewende ausgebremst. Sie spricht von Kosteneffizienz. Ohne Reform würde die Belastung im Bundeshaushalt weiter wachsen. FIFA-Boss Gianni Infantino hat für heute zu einer Krisensitzung des Fußballweltverbands nach Marokko geladen. Das berichten britische Medien. Es sei allerdings unklar, was der Schweizer genau besprechen wolle.
9: Das hochrangige Treffen ist in Rabat geplant, wo im März auch die nächste FIFA-Präsidentenwahl ansteht. Infantino würde sich gerne für eine weitere Amtszeit wählen lassen, aber die Luft für ihn wird nach dem gescheiterten Investorendeal immer dünner. Schwere Vorwürfe kommen auch vom Chef des jordanischen Fußballverbands, Prinz Ali bin al-Hussein. Der Druck auf die Verbände, Infantino bei der Wiederwahl zu unterstützen, komme Erpressung gleich, schreibt er bei X. Auf einen freiwilligen Rücktritt deutet nichts hin. Noch am Abend schweckte Infantino bei Instagram in WM-Erinnerungen und postete Unterstützerschreiben einzelner Verbände. Ursula Winkler, Nachrichtenredaktion.
7: Die USA, der Iran und der Oman stehen Berichten zufolge kurz vor einer Übergangslösung zur Öffnung der Straße von Hormuz. Wie das US-Portal Axios unter Berufung auf US-Regierungsbeamte und Quellen aus der Golfregion berichtet, streben die USA bereits für heute eine Einigung an. Ähnlich äußerte sich auch US-Präsident Donald Trump vor Reportern. Laut Axios erfülle die Übergangslösung einige Forderungen des Iran und gebe ihm mehr Kontrolle über die strategisch wichtige Meerenge.
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10: Heute geht das Wetter in die nächste Runde in Sachen Gewitter. Eigentlich gibt es heute mehr Sonne als Wolken, also das ist schon mal die gute Nachricht. Es können noch Gewitter auftreten, die aber nach Polen abziehen. Das ändert sich dann aber nach dem ganzen Sonnenschein am Nachmittag und gegen Abend. Da bilden sich dann doch wieder einzelne Schauer und Gewitter. Vor allem im Osten und Südosten sind kräftige Gewitterschauer möglich, teilweise auch wieder mit Unwettern. Und die Temperaturen, die sind ganz im Norden noch relativ angenehm. 23 Grad auf Sylt bis maximal 29 Grad. Ansonsten klettert das Thermometer auf 32 bis 36 Grad in der Niederlausitz und in Niederbayern.
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10: 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Es ist kurz nach 8 an diesem Mittwochmorgen. Schön, dass ihr alle mit dabei seid. Und gleich gibt's nochmal Tipps für kühlere Nächte im Schlafzimmer angesichts der Temperaturen. Wir haben ja heute Morgen das Thema Schlafen zu zweit. Und jetzt gibt's nochmal Tipps, wie wir das Schlafzimmer allgemein ein bisschen kühler halten können. Denn das ist zum Teil ja gerade durch die Schwüle schon sehr tropisch. Außerdem gibt's die beste Kultmusik von Andrea Jürgens. Laura Wilde ist auch mit dabei. Also ich würde sagen, ihr bleibt einfach da, wo ihr genau seid. Hier seid ihr richtig bei Antenne Schlager. Schönen Mittwochmorgen.
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0: weiter um die Hitzewelle in Deutschland. Vor allem im Moment ist es ja wahnsinnig schwül. Ich mag ja Wärme, muss ich sagen, aber Schwüle, damit habe auch ich so ein bisschen meine Probleme. Man hat ständig das Gefühl, man ist irgendwie klatschnass. Und schlafen zu zweit ist natürlich nochmal eine ganz eigene Herausforderung. Und wir haben von Simeon Müller schon gehört, ja, ihr irrt euch nicht, oft sind es die Männer, die noch mehr Wärme ins Bett bringen, weil Männer an sich meistens ein bisschen muskulöser sind als Frauen und dadurch sind die wie so ein Heizstrahler. Jetzt gab es ja schon ein paar Tipps, wie wir trotzdem vielleicht irgendwie zu zweit im Bett schlafen, getrennte Decken auf jeden Fall, das habe ich mir schon mal gemerkt. Was sind denn aber generell Tipps, Simeon, damit es im Schlafzimmer nachts möglichst lange kühl bleibt?
1: Ja, also zunächst einmal das Offensichtliche. Leichte, atmungsaktive Materialien für Schlafanzug und Bettwäsche. Da sind zum Beispiel Leinen, Baumwolle oder Seide ganz gut. Und auch eine atmungsaktive Matratzenauflage kann oft sehr helfen. Ein weiterer cleverer Trick ist es, eine Wasserflasche einzufrieren und dann nachts unter die Decke zu legen oder den eigenen Schlafanzug kurz vorm Anziehen in den Gefrierer zu tun. Sonst kann ein Ventilator helfen, am besten mit einem nassen Tuch davor oder ganz klassisch lauwarm statt heiß duschen, abends nicht zu spät und zu viel essen und dann last but not least ganz viel zu trinken.
0: Trinken, der ultimative Tipp, aber abends nicht zu viel, weil sonst muss man dann nachts vielleicht noch auf Toilette. Könnte auch passieren, ne? Für kenne ich auch so einige Kandidaten. Ja, und Seide kann ich nur empfehlen, das ist wirklich ein bisschen kühler. Und zur Schlafwäsche hatten wir ja schon die Pro und Kontras für nackt schlafen oder eben doch mit Klamotten. Das war ja so ein bisschen ausgewogen, je nach Geschmack, möchte ich sagen. Jetzt geht's hier weiter an diesem Mittwochmorgen mit Ben Zucker und DJ Ötzi. Was für eine geile Zeit.
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1: Antenne Schlager ist an diesem Mittwochmorgen. Schön, dass ihr alle mit dabei seid. Ja, heute wieder schwül, heißes Wetter. Das ist für manche Menschen kaum auszuhalten. Und das Schlimme daran ist ja eigentlich, dass man immer das Gefühl hat, man schwitzt auch ohne Bewegung, weil der Körper einfach Probleme hat mit dem Wetter, hat uns ja der Experte gestern erklärt, Simeon Müller, liebe Grüße an dieser Stelle, dass nämlich der Körper einfach schwitzt und transpiriert, weil er immer permanent das Gefühl hat, ihm ist warm. Das ist halt diese schwüle, klebrige Luft. Also kommt auf jeden Fall heute richtig gut durch diesen Tag. Wir haben natürlich noch tolle Themen für euch. Und da wir jetzt ja den Paaren gedacht haben und dem Schlafen zu zweit, habe ich gedacht, dass wir doch auch noch was für die Singles tun. Und zwar Sommerferien. Das kann ja auch mal mit einem Flirt im Urlaub verbunden sein. Und darüber sprechen wir in der kommenden Stunde. Das ist dann mein Thema hier für alle gerecht verteilt. Paare und Singles, jeder soll hier auf seine Kosten kommen. Jetzt geht's erstmal weiter bei uns mit der besten Kultmusik. Udo Jürgens und seine Tochter Jenny. Hier ist Liebe ohne Leiden.

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9: Es bleibt weiter heiß und es bleibt weiter gewittrig, auch an diesem Mittwoch. Heute ziehen die Schauer und Gewitter erstmal ab Richtung Polen. Dann gibt es einen freundlichen Wechsel aus Sonne und Wolken am Nachmittag und Abend. Da bilden sich dann aber doch wieder einzelne Schauer und Gewitter, vor allem im Osten und Südosten. Teilweise auch wieder kräftige und unwetterartige Gewitterschauer, da wo es eben hinkommt. Und die Temperaturen, die sind im Norden noch relativ angenehm. Da gibt es zwischen 23 und 29 Grad. Ansonsten klettert das Thermometer fast überall wieder auf über 30 Grad. Höchsttemperaturen haben wir in der Niederlausitz und Niederbayern mit 36 Grad.
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1: Für heute Mittwoch, den 5. August. Widder, in der Liebe zählt heute Klarheit mehr als schneller Fortschritt. Und genau das macht dich stark. Wenn du offen sagst, was du willst, entsteht Nähe auf eine gute, direkte Weise. Stier, du arbeitest ruhig und konzentriert an etwas, das auf Dauer tragen soll. Ein praktischer oder finanzieller Schritt gelingen dir besonders gut, wenn du auf Wert statt Tempo setzt. Zwillinge, du bist heute geistig hellwach und findest für fast alles eine gute Lösung. Ein Termin läuft besonders rund, wenn du deine Gedanken vorher klar sortierst. Krebs, dein Gespür für Geborgenheit hilft dir, einen angespannten Moment sanft abzufedern. Gleichzeitig darfst du freundlich Grenzen setzen, damit dir nicht alles zu viel wird. Löwe, im Beruf oder bei einem Herzensprojekt kannst du heute glänzen, ohne viel Aufhebens darum zu machen. Gerade deine warme Art bleibt anderen positiv im Kopf. Jungfrau, ein klarer Schnitt durch offene Aufgaben bringt dir heute spürbare Erleichterung. Was lange liegen blieb, wird plötzlich machbar, wenn du einfach den ersten Schritt setzt. Waage, heute willst du Harmonie nicht nur genießen, sondern selbst gestalten. Ein offenes Wort bringt in einer Beziehung mehr Frieden als höfliches Ausweichen. Skorpion, du setzt ein deutliches Zeichen und merkst, wie gut dir diese Haltung steht. Für wichtige Gespräche ist jetzt ein guter Moment, wenn du ruhig und aufmerksam bleibst. Schütze, ein Gedanke an Reise, Lernen oder einen neuen Horizont macht dir heute besonders Lust auf mehr. Sprich über deine Pläne, denn Unterstützung ist näher, als du denkst. Steinbock, ein langfristiges Ziel wirkt plötzlich greifbar, weil du ruhig und strukturiert dranbleibst. Auch deinem Körper tust du gut, wenn du den Abend bewusst, klar und ruhig hältst. Wassermann, mitten im Alltag überrascht dich etwas Kleines und hebt sofort deine Stimmung. Nutze den Moment, um eine Idee anzuschieben, die schon länger auf dich wartet. Und Fische, ein Hauch Sehnsucht liegt heute in der Luft und macht dich wunderbar empfänglich für schöne Gedanken. Wenn du dir Raum gibst, findest du zugleich Trost und neue Inspiration.

Juliane Werding und die Nacht voll Schatten hier gehört bei Antenne Schlager, die beste Kultmusik, denn bei uns gibt's ja mehr Schlagerdinos im Programm, haben wir euch versprochen und ja, die sind ja hier jetzt fleißig vertreten, die besten Kulthits und da gibt's ja so viele von und wer immer noch nicht genug davon bekommen kann, der geht einfach auf antenneschlager.de oder in unsere kostenlose App, denn da gibt's auch den Kanal Schlagerdinos und da laufen 24 Stunden nur Kulthits. Gibt's übrigens auch als Pendant, zum Beispiel auch als Malle-Mix für alle die sich schon mal auf den Mallorca-Urlaub einstimmen wollen oder die noch in Erinnerung schwelgen. Denn wenn ich so meine Freunde auf Mallorca frage, inklusive Tanja Lasch, da geht es schon ab momentan, ja gerade in den Sommerferien. Familien auf jeden Fall, die Insel natürlich anders entdecken, aber auch das Partypublikum, da ist eine ganze Menge los. Und diese Frau kann ein Lied davon singen, gehört nämlich seit Jahren zum festen Cast auf Mallorca. Hier ist Anna-Maria Zimmermann und 1000 Träume weit.

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9: Ich bin Diana Kramer. Die deutsche Industrie klagt weiter über zu hohe Strompreise. Bundeswirtschaftsministerin Katharina Reiche rechnet aber erst mittelfristig mit Entlastungen. Diese werde man spürbar erst in den 2030er Jahren sehen, sagte Reiche der dpa.
10: Energiewende ja, aber die Kosten sollen gesenkt werden, weil steigende Energiepreise den Wirtschaftsstandort Deutschland belasten. Das Kabinett hatte dazu eine Reform des Erneuerbaren Energiengesetzes sowie ein Netzpaket auf den Weg gebracht. Ihr Ziel sei mehr Markt und weniger Dauerförderung, so Reiche. Verbraucher profitierten mittelfristig, aber eben nicht kurzfristig. Die Grünen, Verbände der erneuerbaren Energien sowie Umweltverbände werfen Reiche vor, die Energiewende auszubremsen. Tine Klimach, Berlin.
9: Der Widerstand mehrerer Ostministerpräsidenten gegen die geplante Abschaffung der Frührente mit 63 sorgte auf der Arbeitgeberseite für Entsetzen. Dass zentrale Elemente des Rentenpakets schon wieder in Frage gestellt würden, bevor sie überhaupt umgesetzt sind, mache ihn fassungslos, sagte BDR-Hauptgeschäftsführer Kamp-Peter der Bild-Zeitung. Wer an der Rente mit 63 festhalte, ignoriere den Fachkräftemangel, den demografischen Wandel und die wirtschaftliche Lage, sagte er. Im Prozess gegen 7 mutmaßliche Mitglieder der rechtsextremen Terrorgruppe Letzte Verteidigungswelle wird vor dem Hanseatischen Oberlandesgericht in Hamburg heute das Urteil gesprochen. Den Angeklagten wird versuchter Mord, Verabredung zum Mord, Brandstiftung und gefährliche Körperverletzung vorgeworfen.
11: Sie sind extrem jung, radikal und gewaltbereit. Die Angeklagten sollen Brand- und Sprengstoffanschläge auf Asylbewerberheime und linke Einrichtungen verübt und geplant haben. Außerdem machten sie wohl Jagd auf Menschen, die sie für Pädophile hielten. Zur Tatzeit waren einige von ihnen gerade mal 14. Experten zufolge zeigen Beispiele wie dieses eine neue Qualität der Radikalisierung. Die Rede ist von einer Rückkehr der Baseballschlägerjahre. Tanja Wagner, Nachrichtenredaktion.
9: Die Polizei hat auf dem Golfplatz von US-Präsident Donald Trump im Raum Los Angeles einen bewaffneten Mann festgenommen. Dieser habe die Sicherheitsvorkehrungen für einen Auftritt des Präsidenten beobachtet, heißt es. Sicherheitskräfte in Zivil bemerkten ihn dabei. Bei der Festnahme des Mannes fanden die Beamten eine geladene Pistole und Munition.
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12: Heute geht das Wetter in die nächste Runde in Sachen Gewitter. Eigentlich gibt's heute mehr Sonne als Wolken, also das ist schon mal die gute Nachricht. Es können noch Gewitter auftreten, die aber nach Polen abziehen. Das ändert sich dann aber nach dem ganzen Sonnenschein am Nachmittag und gegen Abend. Da bilden sich dann doch wieder einzelne Schauer und Gewitter. Vor allem im Osten und Südosten sind kräftige Gewitterschauer möglich, teilweise auch wieder mit Unwettern. Und die Temperaturen, die sind ganz im Norden noch relativ angenehm. 23 Grad auf Sylt bis bis maximal 29 Grad. Ansonsten klettert das Thermometer auf 32 bis 36 Grad in der Niederlausitz und in Niederbayern.
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12: 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Es ist schon wieder kurz nach neun an diesem Mittwoch. Schön, dass ihr mit dabei seid. Und verlieben wir uns im Urlaub wirklich schneller? Das ist die große Frage, die gleich mein Kollege beantworten wird. Außerdem gibt es die beste Musik, passend dazu Küss mich von Ramon Roselli. Es wird kultig mit Herbert Grönemeyer. Und jetzt starten wir mit einem Song, den ihr auch garantiert alle kennt. Ich wünsche euch einen wunderschönen Mittwoch.
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0: Ramon Roselli und Küss mich, die ganz aktuelle Single hier bei Antenne Schlager gehört. Ja, und Küss mich, das ist ein gutes Stichwort, denn das ist bei Singles natürlich ein bisschen schwieriger. Wir hatten ja heute schon die besten Tipps, wie wir zu zweit schlafen für alle Paare. Aber es gibt ja auch viele Singles, so wie mich, die gerne sich mal wieder verlieben würden. Und ja, da ist natürlich Flirten im Urlaub eine Möglichkeit. Und das geht auch alles, finde ich, ein bisschen leichter. So Sonne, Strand, ein Cocktail. Und plötzlich hat man vielleicht nicht nur einen leichten Sonnenbrand, sondern auch ein kleines Kribbeln im Bauch. Die Urlaubsromanze, viele von uns haben sie ja schon erlebt. Und Simeon Müller, der hat da die besten Tipps. Und lieber Simeon, stimmt das denn überhaupt? Verlieben wir uns im Urlaub wirklich schneller als im genauen Alltag?
1: Ja, das stimmt tatsächlich, denn ohne Verpflichtungen und mit weniger Stress sind die Voraussetzungen fürs Verlieben einfach besser. Wir öffnen uns emotional viel schneller als sonst und sind dadurch empfänglicher für Funken, die überspringen können.
0: Das ist auf jeden Fall spannend. Und woran liegt denn aber das genau?
1: Also erst einmal sind wir frei von der Arbeit und den Anforderungen des Alltages funktionieren zu müssen. Auch Rollen, die wir zu Hause erfüllen müssen, sind aufgehoben. Dazu erleben wir noch ganz viele spannende neue Sachen und haben dieses klassische Freiheitsgefühl, was wir, glaube ich, alle aus dem Urlaub kennen. Das alles kurbelt die Dopaminproduktion an, wir sind offener und entspannter und haben bessere Laune. Und mit besserer Laune verliebt man sich schneller und ist sogar auch attraktiver für andere.
0: Dankeschön, Simeon, für den Moment und kommende Stunde

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3: Es bleibt weiter heiß und es bleibt weiter gewittrig, auch an diesem Mittwoch. Heute ziehen die Schauer und Gewitter erstmal ab Richtung Polen. Dann gibt es einen freundlichen Wechsel auch Sonne und Wolken am Nachmittag und Abend. Da bilden sich dann aber doch wieder einzelne Schauer und Gewitter, vor allem im Osten und Südosten. Teilweise auch wieder kräftige und unwetterartige Gewitterschauer, da wo es eben hinkommt. Und die Temperaturen, die sind im Norden noch relativ angenehm. Da gibt es zwischen 23 und 29 Grad. Ansonsten klettert das Thermometer fast überall wieder auf über 30 Grad. Höchsttemperaturen haben wir in der Niederlausitz und Niederbayern mit 36 Grad.
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3: Ich bin Diana Kramer. Wieder ein Fall, bei dem ein Test mit künstlicher Intelligenz aus dem Ruder gelaufen ist. Britische Sicherheitsforscher ertappten ein KI-Modell beim Versuch, eine Schwachstelle in öffentlich zugängliche Software einzuschleusen. Besonders brisant dabei, die KI wollte dafür auch einen zuständigen Menschen manipulieren.
4: KI-Modelle sollen selbstständig Aufgaben lösen. Problematisch wird's aber, wenn sie selbst zum Hacker werden. Um das zu testen, hatten britische Forscher den Modellen von Anthropic und des ChatGPT-Entwicklers OpenAI Zugang zum Internet gewährt. Statt sich aber nur Software-Werkzeuge zu holen, um eine Aufgabe zu erfüllen, legte sich die Anthropic-KI einen Account zu, erschuf Fake-Identitäten und versuchte gezielt, einen Betreuer der Software zu manipulieren. Verschickt wurden auch Phishing-Mails zum Abgreifen sensibler Daten. Bemerkt hatten die Forscher das Ganze wohl auch erst bei einer späteren Auswertung. Katrin Müller, Nachrichtenredaktion.
3: Die Debatte um die Abschaffung der abschlagsfreien Frührente nach 45 Beitragsjahren tobt. Unionsfraktionschef Thorsten Frey hat jetzt nochmals betont, dass er eine Abkehr von dem Vorhaben für ausgeschlossen hält. Die Kosten der abschlagsfreien Frührente beliefen sich auf etwa 10 Milliarden Euro pro Jahr, sagte er im ZDF-Morgenmagazin. Deshalb sei sie auch Bestandteil eines größeren Konzeptes. FIFA-Boss Gianni Infantino hat für heute zu einer Krisensitzung des Fußball-Weltverbands nach Marokko geladen. Das berichten britische Medien. Es sei allerdings unklar, was der Schweizer genau besprechen wolle.
5: Das hochrangige Treffen ist in Rabat geplant, wo im März auch die nächste FIFA-Präsidentenwahl ansteht. Infantino würde sich gerne für eine weitere Amtszeit wählen lassen, aber die Luft für ihn wird nach dem gescheiterten Investorendeal immer dünner. Schwere Vorwürfe kommen auch vom Chef des jordanischen Fußballverbands, Prinz Ali bin al-Hussein. Der Druck auf die Verbände, Infantino bei der Wiederwahl zu unterstützen, komme Erpressung gleich, schreibt er bei X. Auf einen freiwilligen Rücktritt deutet nichts hin. Noch am Abend schwelgte Infantino bei Instagram in WM-Erinnerungen und postete Unterstützerschreiben einzelner Verbände. Ursula Winkler, Nachrichtenredaktion.
3: Die USA, der Iran und der Oman stehen Berichten zufolge kurz vor einer Übergangslösung zur Öffnung der Straße von Hormuz. Wie das US-Portal Axios berichtet, streben die USA bereits für heute eine Einigung an. Ähnlich äußerte sich auch US-Präsident Donald Trump vor Reportern.
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6: Heute geht das Wetter in die nächste Runde in Sachen Gewitter. Eigentlich gibt's heute mehr Sonne als Wolken, also das ist schon mal die gute Nachricht. Es können noch Gewitter auftreten, die aber nach Polen abziehen. Das ändert sich dann aber nach dem ganzen Sonnenschein am Nachmittag und gegen Abend. Da bilden sich dann doch wieder einzelne Schauer und Gewitter. Vor allem im Osten und Südosten sind kräftige Gewitterschauer möglich, teilweise auch wieder mit Unwettern. Und die Temperaturen, die sind ganz im Norden noch relativ angenehm. 23 Grad auf Sylt bis maximal 29 Grad. Ansonsten klettert das Thermometer auf 32 bis 36 Grad in der Niederlausitz und in Niederbayern.
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6: 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Kurz an 10 ist es schon an diesem Mittwoch. Schön, dass ihr mit dabei seid. Auch heute wieder ein gewitteriger Tag. Bei mir zu Hause hat es heute Morgen direkt schon um 6 Uhr richtig dolle gewittert und gegossen. Also heute müssen wir den ganzen Tag über mit sowas rechnen. Das wird alles Helene Fischer nicht stören. Sie hat heute Geburtstag. Gleich hören wir die aktuelle Single von ihr heute Nacht. Außerdem dabei Rosenstolz. Und jetzt zum Start in diese Stunde Tanja Lasch und Nicht schuldig.
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0: Antenne Schlager mit dem heutigen Geburtstagskind des Tages, Helene Fischer mit ihrer aktuellen Single Heute Nacht. Und jetzt rüber in die Welt der Promis.
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0: Bei Beatrice Egli und Florian Silbereisen klingeln mal wieder die Gerüchteglocken. Zum 45. Geburtstag gestern schickte Beatrice nämlich ihrem Florian besonders herzliche Grüße über Social Media und ausgerechnet ein Foto, auf das plötzlich alle ganz genau schauen. Der Grund, ihre Schuhe sollen eine kleine versteckte Botschaft transportieren. Da stehen nämlich die Initialen FS. Ob charmante Freundschaft oder doch mehr, die Fans rätseln jedenfalls fleißig und den beiden gelingt es auch immer wieder, die Gerüchteküche anzuheizen. Süße Nachrichten gibt's aus der Royal-Welt. Prinzessin Eugenie ist wieder Mama geworden. Ihr drittes Kind ist da, gesund und munter. Nur einen Namen gibt's bislang noch nicht. Die kleine Prinzessin sorgt also schon direkt nach der Geburt für königliche Spannung. Und bei Natascha Ochsenknecht läuft's in der Liebe offenbar weiter etwas holprig. In ihrem Podcast spricht sie jetzt ganz offen über Frust bei der Partnersuche und sagt, viele Männer hätten offenbar Respekt oder gleich Angst vor ihr. Natascha nimmt's mit ihrer typischen Direktheit, aber zwischen den Zeilen klingt schon durch. So einfach ist Dating als starke Promi-Frau eben nicht.
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4: Es bleibt weiter heiß und es bleibt weiter gewittrig, auch an diesem Mittwoch. Heute ziehen die Schauer und Gewitter erstmal ab Richtung Polen. Dann gibt es einen freundlichen Wechsel aus Sonne und Wolken am Nachmittag und Abend. Da bilden sich dann aber doch wieder einzelne Schauer und Gewitter, vor allem im Osten und Südosten. Teilweise auch wieder kräftige und unwetterartige Gewitterschauer, da wo es eben hinkommt. Und die Temperaturen, die sind im Norden noch relativ angenehm. Da gibt es zwischen 23 und 29 Grad. Ansonsten klettert das Thermometer fast überall wieder auf über 30 Grad. Höchsttemperaturen haben wir in der Niederlausitz und Niederbayern mit 36 Grad.
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0: Die beste Kultmusik hier mit Tony Holiday, Tanz zusammen mit mir, natürlich gehört bei Antenne Schlager. Einen wunderschönen Mittwoch wünsche ich euch und wir machen weiter mit unserem Thema Flirten im Urlaub. Und mein Kollege Simeon Müller hat uns schon verraten, es ist wirklich bewiesen, im Sommer geht das alles leichter mit den Kribbeln im Bauch, vor allem weil man da einfach entspannter ist, keine Arbeit im Kopf hat und besser gelaunt ist. Ne? Man ist im Urlaub einfach besser drauf und das kann ein großer Vorteil sein. Simeon, aber jetzt mal die Frage aller Fragen. Flirten ist ja schon schwieriger geworden heute, vor allem, weil ja alle auf ihr Handy gucken. Wie flirte ich denn richtig im Urlaub?
1: Ja, das ist natürlich schwer zu sagen und so eine ganz allgemeine Antwort gibt es da wahrscheinlich nicht. Aber wir haben ja gerade gelernt, dass gute Laune attraktiv auf andere wirkt. Und deswegen würde ich sagen oder vorschlagen, diese gute Laune einfach ganz offensiv zu zeigen. Also ein freundlicher Blick oder das Gegenüber einfach mal anlächeln. Sonst würde ich dazu raten, möglichst locker zu bleiben und vielleicht alles erstmal nicht zu ernst zu nehmen. Auch Ehrlichkeit hilft und klar zu sagen, was man sich erhofft, denn das erspart am Ende Enttäuschungen. Und natürlich bleibt am wichtigsten, auf die Signale des Gegenübers zu achten und niemanden zu bedrängen.
0: Okay, und hält das denn dann auch, wenn man wieder zu Hause ist?
1: Ja, ehrlicherweise wird es da ein bisschen schwieriger, denn wir neigen dazu, unser Gegenüber im Urlaub ein wenig zu idealisieren. Denn wir kennen ja nur die beste Version, die entspannte Urlaubsversion des Gegenübers. Und zu Hause treffen dann zwei Welten aufeinander. Statt Margaritas am Strand gibt es Meetings, To-Dos und halt den ganz normalen Alltag. Und da können dann schon ein paar Schmetterlinge im Bauch davon flattern.
0: Dankeschön, Simeon Müller, übers Flirten im Urlaub. Ja, und auch wenn das dann über den Urlaub hinaus nicht hält, so ein kleiner Urlaubsflirt tut einfach so oder so gut. Also viel Spaß beim Flirten. Und jetzt geht's hier weiter mit den Jungs von Club 3 und jetzt erst recht.
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6: Ich bin Diana Kramer. Im Streit über die sogenannte Rente mit 63 sieht Unionsfraktionschef Thorsten Frey weiterhin keinen Spielraum für eine Abkehr von dem Reformvorhaben. Im ZDF-Morgenmagazin verwies er vor allem auf die Kosten.
7: Die Kosten der abschlagsfreien Rente nach 45 Beitragsjahren mit 63, wie sie so heißt, die kostet etwa 10 Milliarden Euro jedes Jahr und für jeden Rentnerjahrgang. Und deshalb ist sie einfach Bestandteil eines größeren Konzeptes.
6: Zum Widerstand der ostdeutschen Ministerpräsidenten gegen eine Abschaffung der Frühverrentung äußerte Unionsfraktionschef Frey Unverständnis. Im Osten würden kaum mehr Menschen abschlagsfrei in Rente gehen als im Westen. Am Leipziger Flughafen ist in der Nacht eine Drohne nach Angaben eines NATO-Sprechers in der Nähe eines ukrainischen Flugzeugs gesichtet worden. Nach Informationen aus Sicherheitskreisen vom Morgen sollen an der Drohne auch Sprengstoff und ein Zünder befestigt gewesen sein. Die Ermittlungen laufen. Der Flughafen Leipzig-Halle hatte in der Nacht den Flugbetrieb eingestellt. Die krisengebeutelten deutschen Autobauer schauen wieder etwas optimistischer in die Zukunft. Der vom Münchner IFO-Institut erhobene Geschäftsklimaindex für die Branche stieg im Juli um 6 Punkte. Aus dem Krisenmodus kommt die Autoindustrie trotz der Aussicht auf bessere Geschäfte aber nicht heraus.
8: Verkaufseinbrüche, Exportprobleme und hohe Kosten zwingen die Autoindustrie hierzulande zum Sparen. Tausende Jobs sind in Gefahr. Auch wenn die Zeiten erstmal nicht rosiger werden, füllen sich die Auftragsbücher wieder etwas und auch die Exporterwartungen sind laut IFO-Institut gestiegen. Einige Firmen profitieren demnach auch vom europaweiten Rüstungsboom. Zum Beispiel Hersteller von Karosserien und Aufbauten, die Geräte und Komponenten bauen, die nicht nur für Autos verwendet werden können, sondern zum Beispiel auch in der Verteidigung. Katrin Müller, Nachrichtenredaktion.
6: Die Serie von Enthüllungen über alarmierende Hackerfähigkeiten führender KI-Modelle reißt nicht ab. Britische Sicherheitsforscher ertappten das KI-Modell der Entwicklerfirma Anthropic beim Versuch, eine Schwachstelle in öffentlich zugängliche Software einzuschleusen. Um menschliche Betreuer der Software zu überzeugen, habe die KI auch Fake-Identitäten erschaffen, über die sie mit ihnen kommunizierte. Dazu hätten auch sogenannte Phishing-Mails gehört, mit denen Angreifer versuchen, etwa Login-Daten abzugreifen.
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9: Heute geht das Wetter in die nächste Runde in Sachen Gewitter. Eigentlich gibt's heute mehr Sonne als Wolken, also das ist schon mal die gute Nachricht. Es können noch Gewitter auftreten, die aber nach Polen abziehen. Das ändert sich dann aber nach dem ganzen Sonnenschein am Nachmittag und gegen Abend. Da bilden sich dann doch wieder einzelne Schauer und Gewitter. Vor allem im Osten und Südosten sind kräftige Gewitterschauer möglich, teilweise auch wieder mit Unwettern. Und die Temperaturen, die sind ganz im Norden noch relativ angenehm. 23 Grad auf Sylt bis maximal 29 Grad. Ansonsten klettert das Thermometer auf 32 bis 36 Grad in der Niederlausitz und in Niederbayern.
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9: Es ist kurz nach 11, eine Stunde sind wir erstmal noch zusammen an diesem heißen und schwülen Mittwoch. Kommt bitte gut durch diesen Tag und musikalisch, da gibt es auch einige Highlights. Kerstin Ott ist mit dabei, außerdem die beste Kultmusik von Purple Schulz. Und jetzt starten wir erstmal kaiserlich. Die zweite oder die dritte und vierte Kaisermania steht ja jetzt auch vor der Tür. Und Roland Kaiser hören wir jetzt schon mal mit Mein Kompliment.
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Was für ein Kulthit, oder? Vicky Leandros, Theo, wir fahren nach Lodz. Ihr gehört bei Antenne Schlager. Schön, dass ihr alle mit dabei wart. Das war's schon wieder mit Teil 1 unserer Sendung. Stammhörer wissen ja, seit letzter Woche mache ich ja immer Siesta von 12 bis 15 Uhr und kehre dann zurück in die Nachmittagssendung in Vertretung für die liebe Hanna. Denn es sind ja jetzt alle im Urlaub, zumindest in dieser Woche noch. Sei ja auch Tom Meyer gegönnt, der Geburtstag hat. Und kommende Woche sind wir dann so Stück für Stück zurück. Ab Montag der liebe Tom und Mitte der Woche kehrt dann auch Hanna zurück und dann sind wir alle wieder in unseren üblichen Sendungen. Ich freue mich auf jeden Fall jetzt auf eine kleine Mittagspause. Also ich werde auf jeden Fall erstmal duschen, lauwarm, wie ich ja gelernt habe, denn kalt duschen hilft ja nichts, dann schwitzt man noch mehr. Und ja, lauwarme Dusche, damit man mal so das Gefühl hat, man ist wieder ein bisschen trocken. Ne? Also diese Schwüle, man hat permanent das Gefühl, man ist irgendwie angefeuchtet. Also ich freue mich, wenn ihr mit dabei seid ab 15 Uhr, dann wieder auch zu unserer Serie zum Schulanfang. Gestern habe ich die ja gestartet, heute geht's weiter. Und welches Thema gibt's? Das Thema Schulranzen. Wichtig für Kinder. Ich weiß noch, dass ich mir den damals selber aussuchen wollte, zusammen mit meinen Eltern. Und ich habe dann, glaube ich, so einen ganz tollen Weinroten mit so ein bisschen Pink am Ende bekommen. Oder Magentafarben, so war der. Und war dann ganz, ganz stolz auf den Schulranzen. Was da heute so angesagt ist, das hören wir von einem Experten. Freue ich mich drauf. Und jetzt sage ich Tschüss mit Abenteuer, Lagerfeuer und Tanja Lasch. Bis später ab 15 Uhr.

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5: Ich bin Diana Kramer. Am Leipziger Flughafen ist nach Angaben eines NATO-Sprechers eine Drohne in der Nähe eines ukrainischen Flugzeugs gesichtet worden. Die Polizei habe das Fluggerät abgefangen. Nach Informationen aus Sicherheitskreisen sollen an der Drohne auch Sprengstoff und ein Zünder befestigt gewesen sein.
6: Kurz vor Mitternacht wurde die Drohne in der Nähe einer ukrainischen Transportmaschine entdeckt. Die Bundespolizei holte sie vom Himmel und untersuchte sie dann mit einem Röntgengerät. Auch ein Sprengstoffroboter kam laut Polizei Sachsen zum Einsatz. Gleichzeitig wurde am Leipziger Flughafen auch ein verdächtiger Gegenstand gefunden. Deswegen wurde der Flugbetrieb in der Nacht eingestellt. Ob diese beiden Vorfälle zusammenhängen, kann die Polizei im Moment noch nicht sagen. Die Ermittlungen laufen noch. Dafür ist ein Teil des Flughafens auch immer noch gesperrt. Fiona Reinhardt, Nachrichten. Redaktion.
5: Die Debatte um die Abschaffung der abschlagsfreien Frührente nach 45 Beitragsjahren tobt. Unionsfraktionschef Thorsten Frei hat nochmals betont, dass er eine Abkehr von dem Vorhaben für ausgeschlossen hält. Die Kosten der abschlagsfreien Frührente beliefen sich auf etwa 10 Milliarden Euro pro Jahr, sagte Frei im ZDF-Morgenmagazin. Deshalb sei sie Bestandteil eines größeren Konzeptes. Durch einen russischen Raketenangriff auf die ukrainische Hauptstadt Kiew und deren Umland sind nach Behördenangaben mindestens 15 Menschen getötet worden. Das teilte der Katastrophenschutz mit. Außerdem habe es Dutzende Verletzte gegeben.
7: Die ukrainische Flugabwehr konnte bei dem massiven russischen Angriff nicht eine der 2 Dutzend ballistischen Raketen abschießen. Dem Land fehlt es an Flugabwehrraketen. Das Verteidigungsministerium hier in Moskau bestätigte, dass vor allem auch Logistik- und Lagerzentren angegriffen worden seien als Antwort. Die Ukraine greift seit Wochen solche Zentren hier in Russland an. Moskau setzt in seinem Krieg inzwischen immer mehr Raketen ein, statt wie bisher Drohnen, und erhöht so weiter den Druck auf Kiew. Aus Moskau, Ulf Mauder.
5: Zum Sport. Florian Wellbrock hat bei den Europameisterschaften in Paris seine 2. Goldmedaille im Freiwasserschwimmen geholt. Der 28-jährige gebürtige Bremer gewann nach seinem Sieg über die olympischen 10 Kilometer auch das Rennen über die halbe Distanz in der Seine. Für Wellbrock war es die 5. Medaille bei Europameisterschaften im Freiwasser.
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8: Es bleibt weiter heiß und es bleibt weiter gewittrig, auch an diesem Mittwoch. Heute ziehen die Schauer und Gewitter erstmal ab Richtung Polen. Dann gibt es einen freundlichen Wechsel aus Sonne und Wolken am Nachmittag und Abend. Da bilden sich dann aber doch wieder einzelne Schauer und Gewitter, vor allem im Osten und Südosten. Teilweise auch wieder kräftige und unwetterartige Gewitterschauer, da wo es eben hinkommt. Und die Temperaturen, die sind im Norden noch relativ angenehm. Da gibt es zwischen 23 und 29 Grad. Ansonsten klettert das Thermometer fast überall wieder auf über 30 Grad. Höchsttemperaturen haben wir in der Niederlausitz und Niederbayern mit 36 Grad.
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8: Ich bin Alena Triwold. Guten Tag. Mit Blick auf Gewalt an Schulen plant das Land Niedersachsen nicht nur mehr Lehrkräfte, sondern auch mehr Sozialarbeiter einzusetzen. Das sagte Kultusministerin Julia Willi-Hamburg. Außerdem bereitet das Land gerade einen neuen Erlass zur Gewaltprävention vor.
9: Im vergangenen Schuljahr hatte der Einsatz eines Sicherheitsdienstes an mehreren Schulen in Wolfsburg für Aufsehen gesorgt. Die Gründe, warum manche Schulen überhaupt einen Sicherheitsdienst brauchen, sind laut Hamburg vielfältig. Häufig passiert das, wenn man viele junge Menschen hat, die nicht so viel Begleitung im Elternhaus erfahren, sagt die Ministerin. Sie sieht auch die Eltern in der Pflicht. Konflikte gut handeln zu können, Diskussionen aushalten, das muss man lernen. Daniel Flüß, Nachrichtenredaktion.
8: Zum Christopher Street Day am Samstag in Braunschweig hat die Stadt weitere Sicherheitsvorkehrungen angekündigt. Hintergrund ist der Anschlag am Rande des CSD in Berlin. So wird zusätzlich auch der Bohlweg für den Verkehr gesperrt. Außerdem werden weitere mobile Zufahrtssperren entlang der Umzugsstrecke aufgestellt. Und auch die Polizei wird das Großevent mit weiteren Kräften absichern. Mit Schlägen auf einen Bienenstock soll ein Mann in Uchte im Kreis Nienburg einen Bienenangriff auf Erntehelferinnen verursacht haben. Auf einem Feldweg sind laut Polizei zwei Frauen am Kopf gestochen worden. Der 32-Jährige soll nach einem Streit ganz gezielt auf den Bienenstock eingeschlagen haben. Er hat jetzt Ermittlungen am Hals. Es geht um gefährliche Körperverletzung.
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13: Ich bin Diana Kramer. Russland hat die Ukraine einmal mehr mit einer massiven Angriffswelle überzogen. Dabei wurden nach Angaben der ukrainischen Behörden in der Hauptstadt Kiew und im Umland mindestens 15 Menschen getötet.
14: Die ukrainische Flugabwehr konnte bei dem massiven russischen Angriff nicht eine der 2 Dutzend ballistischen Raketen abschießen. Dem Land fehlt es an Flugabwehrraketen. Das Verteidigungsministerium hier in Moskau bestätigte, dass vor allem auch Logistik- und Lagerzentren angegriffen worden seien als Antwort. Die Ukraine greift seit Wochen solche Zentren hier in Russland an. Aus Moskau, Ulf Mauder.
13: Bedrohlicher Zwischenfall am Leipziger Flughafen. Dort ist in der Nacht nach Angaben eines NATO-Sprechers eine Drohne in der Nähe eines ukrainischen Transportflugzeugs abgefangen worden. Nach Informationen aus Sicherheitskreisen soll an der Drohne Sprengstoff mit einem Zünder befestigt gewesen sein. Der Flughafen Leipzig-Halle hatte in der Nacht den Flugbetrieb eingestellt. Wieder ein Fall, bei dem ein Test mit künstlicher Intelligenz aus dem Ruder gelaufen ist. Britische Sicherheitsforscher ertappten ein KI-Modell beim Versuch, eine Schwachstelle in öffentlich zugängliche Software einzuschleusen. Besonders brisant, die KI wollte dafür auch einen zuständigen Menschen manipulieren.
15: KI-Modelle sollen selbstständig Aufgaben lösen. Problematisch wird's aber, wenn sie selbst zum Hacker werden. Um das zu testen, hatten britische Forscher den Modellen von Anthropic und des ChatGPT-Entwicklers OpenAI Zugang zum Internet gewährt. Statt sich aber nur Softwarewerkzeuge zu holen, um eine Aufgabe zu erfüllen, legte sich die Anthropic-KI einen Account zu, erschuf Fake-Identitäten und versuchte gezielt, einen Betreuer der Software zu manipulieren. Verschickt wurden auch Phishing-Mails zum Abgreifen sensibler Daten. Bemerkt hatten die Forscher das Ganze wohl auch erst bei einer späteren Auswertung. Katrin Müller, Nachrichtenredaktion.
13: Weit mehr als 100.000 Personen haben seit dem 19. Mai schon einen Antrag auf Förderung eines E-Autos gestellt. Laut dem Bundesamt für Wirtschaft und Ausfuhrkontrolle beziehen sich mehr als 90% der Anträge auf reine E-Autos, die übrigen auf Hybride oder Autos mit sogenannten Reichweitenverlängerern. Voraussetzung für die Förderung ist eine Zulassung des Fahrzeugs seit dem 1. Januar dieses Jahres. Für das Förderprogramm stehen bis 2029 3 Milliarden € zur Verfügung. Das soll für 800.000 Fahrzeuge ausreichen.
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6: Heute geht das Wetter in die nächste Runde in Sachen Gewitter. Eigentlich gibt's heute mehr Sonne als Wolken, also das ist schon mal die gute Nachricht. Es können noch Gewitter auftreten, die aber nach Polen abziehen. Das ändert sich dann aber nach dem ganzen Sonnenschein am Nachmittag und gegen Abend. Da bilden sich dann doch wieder einzelne Schauer und Gewitter. Vor allem im Osten und Südosten sind kräftige Gewitterschauer möglich, teilweise auch wieder mit Unwettern. Und die Temperaturen, die sind ganz im Norden noch relativ angenehm. 23 Grad auf Sylt bis maximal 29 Grad. Ansonsten klettert das Thermometer auf 32 bis 36 Grad in der Niederlausitz und in Niederbayern.
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3: Ich bin Thomas Brockt. 7 der 16 Ministerpräsidenten sind dagegen, die abschlagsfreie Rente mit 63 abzuschaffen. Unionsfraktionschef Frey sieht für die Frührente aber keinen Spielraum und verwies im ZDF-Morgenmagazin auf die Kosten.
4: Die Kosten für die abschlagsfreie Rente ab 63 belaufen sich auf 10 Milliarden Euro jedes Jahr und für jeden Rentnerjahrgang, rechnet Unionsfraktionschef Frey vor. Er verstehe auch den Widerstand der ostdeutschen Ministerpräsidenten nicht, denn im Osten würden kaum mehr Menschen abschlagsfrei in Rente gehen als im Westen. Und dann vor allem gesündere und wohlhabendere, die noch arbeiten könnten, sagt Frey. Ein Blick in die Statistik zeigt, jeder oder jede Siebte zwischen 65 und 74 Jahren arbeitet neben der Rente noch. Katrin Müller, Nachrichtenredaktion.
3: Am Leipziger Flughafen ist eine Drohne nach Angaben eines NATO-Sprechers in der Nähe eines ukrainischen Flugzeugs gesichtet worden. Die Polizei habe das Fluggerät in der Nacht gesichert. Nach Informationen aus Sicherheitskreisen sollen an der Drohne Sprengstoff und Entzünder befestigt gewesen sein. Der Flughafen Leipzig-Halle hatte in der Nacht den Flugbetrieb eingestellt. FIFA-Boss Infantino hat für heute zu einer Krisensitzung des Weltverbandes nach Marokko geladen. Das melden britische Medien und auch die deutsche Presseagentur hat entsprechende Informationen. Inhalt und Ausgang der Gespräche sind aber noch offen.
5: Offenbar will Infantino checken, wie es in seiner engeren Umgebung um seinen Rückhalt bestellt ist. Denn laut BBC nehmen unter anderem Generalsekretär Graafström und Finanzchef Payer an der Sitzung teil. Allerdings hatte auch der Generalsekretär in einer internen Mail mindestens die Abläufe rund um Infantinos gescheiterten Investorendeal beklagt. Aktuell kommen jetzt noch Erpressungsvorwürfe vom Chef des jordanischen Fußballverbandes dazu. Zwar deutet zurzeit nichts auf einen Rücktritt Infantinos hin, aber die Luft für den FIFA-Chef wird immer dünner. Thomas Thonfeld, Sportredaktion.
3: Florian Wellbrock hat bei den Europameisterschaften in Paris seine zweite Goldmedaille im Freiwasserschwimmen geholt. Er gewann nach seinem Sieg über die olympischen 10 Kilometer auch das Rennen über die halbe Distanz in der Seine. Für Wellbrock war es bereits die 5. Medaille bei Europameisterschaften im Freiwasser.
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6: Es bleibt weiter heiß und es bleibt weiter gewittrig, auch an diesem Mittwoch. Heute ziehen die Schauer und Gewitter erstmal ab Richtung Polen. Dann gibt es einen freundlichen Wechsel aus Sonne und Wolken am Nachmittag und Abend. Da bilden sich dann aber doch wieder einzelne Schauer und Gewitter, vor allem im Osten und Südosten. Teilweise auch wieder kräftige und unwetterartige Gewitterschauer, da wo es eben hinkommt. Und die Temperaturen, die sind im Norden noch relativ angenehm. Da gibt es zwischen 23 und 29 Grad. Ansonsten klettert das Thermometer fast überall wieder auf über 30 Grad. Höchsttemperaturen haben wir in der Niederlausitz und Niederbayern mit 36 Grad.
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6: Ich bin Thomas Borgt. Im Prozess gegen die rechtsextreme Terrorgruppe Letzte Verteidigungswelle sind heute die Urteile gefallen. Das hanseatische Oberlandesgericht hat 8 Angeklagte unter anderem wegen versuchten Mordes und Brandstiftung zu Haftstrafen zwischen 1,5 und 5 Jahren verurteilt.
7: Das Gericht ist überzeugt, dass die Gruppe Brand- und Sprengstoffanschläge auf Asylbewerberheime und linke Einrichtungen verübt und geplant hat. Dabei hinterließen die Mitglieder an den Fassaden unter anderem auch Hakenkreuze und rassistische Parolen. Außerdem soll die Gruppe sogenanntes Pedo-Hunting gemacht haben, also Jagd auf Menschen, die sie für Pädophile hielten. Weil die Angeklagten zur Tatzeit zwischen 14 und 21 Jahre alt waren, wurden sie nach Jugendstrafrecht verurteilt. Gegen weitere Mitglieder der Gruppe sollen noch Ermittlungen laufen. Fiona Reinhardt, Nachrichtenredaktion.
6: 7 der 16 Ministerpräsidenten sind dagegen, die abschlagsfreie Rente mit 63 abzuschaffen. Unionsfraktionschef Frei sieht für die Frührente aber keinen Spielraum und verwies im ZDF-Morgenmagazin auf die Kosten.
8: Die Kosten für die abschlagsfreie Rente ab 63 belaufen sich auf 10 Milliarden Euro jedes Jahr und für jeden Rentnerjahrgang, rechnet Unionsfraktionschef Frei vor. Er verstehe auch den Widerstand der ostdeutschen Ministerpräsidenten nicht, denn im Osten würden kaum mehr Menschen abschlagsfrei in Rente gehen als im Westen. Und dann vor allem gesündere und wohlhabendere, die noch arbeiten könnten, sagt Frei. Ein Blick in die Statistik zeigt, jeder oder jede Siebte zwischen 65 und 74 Jahren arbeitet neben der Rente noch. Katrin Müller, Nachrichtenredaktion.
6: Am Leipziger Flughafen ist eine Drohne nach Angaben eines NATO-Sprechers in der Nähe eines ukrainischen Flugzeugs gesichtet worden. Die Polizei habe das Fluggerät in der Nacht gesichert. Nach Informationen aus Sicherheitskreisen sollen an der Drohne Sprengstoff und ein Zünder befestigt gewesen sein. Der Flughafen Leipzig-Halle hatte in der Nacht den Flugbetrieb eingestellt. Florian Wellbrock hat bei den Europameisterschaften in Paris seine zweite Goldmedaille im Freiwasserschwimmen geholt. Er gewann nach seinem Sieg über die olympischen 10 Kilometer auch das Rennen über die halbe Distanz in der Seine. Für Wellbrock war es bereits die 5. Medaille bei Europameisterschaften im Freiwasser.
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9: Heute geht das Wetter in die nächste Runde in Sachen Gewitter. Eigentlich gibt's heute mehr Sonne als Wolken, also das ist schon mal die gute Nachricht. Es können noch Gewitter auftreten, die aber nach Polen abziehen. Das ändert sich dann aber nach dem ganzen Sonnenschein am Nachmittag und gegen Abend. Da bilden sich dann doch wieder einzelne Schauer und Gewitter. Vor allem im Osten und Südosten sind kräftige Gewitterschauer möglich, teilweise auch wieder mit Unwettern. Und die Temperaturen, die sind ganz im Norden noch relativ angenehm. 23 Grad auf Sylt bis maximal 29 Grad. Ansonsten klettert das Thermometer auf 32 bis 36 Grad in der Niederlausitz und in Niederbayern.
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9: Schön, dass ihr mit dabei seid. Um kurz nach 15 Uhr, da bin ich wieder zu Sendung Nummer 2 heute an diesem wirklich heißen, schwülheißen Mittwoch. Ich hoffe, ihr seid bisher gut durch diesen Tag gekommen. Da mag man ja kaum draußen sein, um ehrlich zu sein. Und ich bin gerne draußen. Gleich wird's hier kultig mit Roger Whittaker. Außerdem gibt's das Promi-Update des Tages. Jetzt aber erstmal Michelle und Matze Reim. Idiot. Habt einen wunderschönen Mittwochnachmittag.
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0: Antenne Schlager ist an diesem Mittwoch. Schön, dass ihr mit dabei seid. Eben gehört Anna-Karina Wojcik und Unzensiert. Und jetzt geht's rüber zu den Promis.
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0: Bei Beatrice Egli und Florian Silbereisen klingeln mal wieder die Gerüchteglocken. Zum 45. Geburtstag gestern schickte Beatrice nämlich ihrem Florian besonders herzliche Grüße über Social Media und ausgerechnet ein Foto, auf das plötzlich alle ganz genau schauen. Der Grund: ihre Schuhe sollen eine kleine versteckte Botschaft transportieren. Da stehen nämlich die Initialen FS. Ob charmante Freundschaft oder doch mehr, die Fans rätseln jedenfalls fleißig und den beiden gelingt es auch immer wieder, die Gerüchteküche anzuheizen. Süße Nachrichten gibt's aus der Royal-Welt. Prinzessin Eugenie ist wieder Mama geworden. Ihr drittes Kind ist da, gesund und munter. Nur einen Namen gibt's bislang noch nicht. Die kleine Prinzessin sorgt also schon direkt nach der Geburt für königliche Spannung. Und bei Natascha Ochsenknecht läuft's in der Liebe offenbar weiter etwas holprig. In ihrem Podcast spricht sie jetzt ganz offen über Frust bei der Partnersuche und sagt, viele Männer hätten offenbar Respekt oder gleich Angst vor ihr. Natascha nimmt's mit ihrer typischen Direktheit, aber zwischen den Zeilen klingt schon durch. So einfach ist Dating als starke Promi-Frau eben nicht.
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9: Ich bin Thomas Brockt. Nach dem nächtlichen Drohnenvorfall am Flughafen Leipzig haben Spezialisten der Bundespolizei eine Drohne mit einer Sprengvorrichtung entschärft. Laut Landeskriminalamt wurde der Zünder einer noch unbekannten Sprengvorrichtung entfernt. In dem Fall haben jetzt auch Terrorismus- und Extremismus-Ermittler übernommen. Eine politische Motivation wird nicht ausgeschlossen. Die Drohne war auf einer Start- und Landebahn gefunden worden. Ein mutmaßlich zweites unbekanntes Flugobjekt war mit einem Frachtflugzeug zusammengestoßen, das leicht beschädigt wurde. Im Prozess gegen die rechtsextreme Terrorgruppe Letzte Verteidigungswelle sind heute die Urteile gefallen. Das hanseatische Oberlandesgericht hat 8 Angeklagte zu Haftstrafen zwischen 1,5 und 5 Jahren verurteilt.
10: Das Gericht ist überzeugt, dass die Gruppe Brand- und Sprengstoffanschläge auf Asylbewerberheime und linke Einrichtungen verübt und geplant hat. Dabei hinterließen die Mitglieder an den Fassaden unter anderem auch Hakenkreuze und rassistische Parolen. Außerdem soll die Gruppe sogenanntes Pedo-Hunting gemacht haben, also Jagd auf Menschen, die sie für Pädophile hielten. Weil die Angeklagten zur Tatzeit zwischen 14 und 21 Jahre alt waren, wurden sie nach Jugendstrafrecht verurteilt. Fiona Reinhardt, Nachrichtenredaktion.
9: Wieder ein Fall, bei dem ein Test mit künstlicher Intelligenz aus dem Ruder gelaufen ist. Diesmal hat ein KI-Modell der Entwicklerfirma Anthropic versucht, eine Schwachstelle in frei zugängliche Software einzuschleusen. Laut britischen Forschern wollte die KI dafür sogar einen Menschen manipulieren.
11: Die Forscher waren verblüfft, denn das KI-Modell nutzte seinen Zugang zum Internet nicht nur für Programmierhilfen, sondern legte eigenständig gefälschte Identitäten an und verschickte Phishing-Mails, um die Softwarebetreuer auszutricksen. Als der manipulierte Programmcode entdeckt wurde, gab die künstliche Intelligenz einen Fehler zu. Anschließend versuchte sie allerdings, die Sicherheitslücke in angeblichen Korrekturen noch einmal einzubauen. Aus London, Philipp Detlefs.
9: Die niedrigen Wasserstände der deutschen Flüsse haben bislang keine negativen Auswirkungen auf die Energieversorgung. Laut Bundeswirtschaftsministerium sind derzeit keine Engpässe bei Öl und Kraftstoffen zu beobachten. Auch Kraftwerke mussten bislang nicht gedrosselt werden. Wegen des Niedrigwassers an der Donau mussten zuletzt mehrere Wasserkraftwerke in Österreich ihre Produktion drosseln. In Ungarn und in Rumänien wurden Kernkraftwerke heruntergefahren, weil es dort an Kühlwasser fehlte.
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1: Es bleibt weiter heiß und es bleibt weiter gewittrig, auch an diesem Mittwoch. Heute ziehen die Schauer und Gewitter erstmal ab Richtung Polen. Dann gibt es einen freundlichen Wechsel aus Sonne und Wolken am Nachmittag und Abend. Da bilden sich dann aber doch wieder einzelne Schauer und Gewitter, vor allem im Osten und Südosten. Teilweise auch wieder kräftige und unwetterartige Gewitterschauer, da wo es eben hinkommt. Und die Temperaturen, die sind im Norden noch relativ angenehm. Da gibt es zwischen 23 und 29 Grad. Ansonsten klettert das Thermometer fast überall wieder auf über 30 Grad. Höchsttemperaturen haben wir in der Niederlausitz und Niederbayern mit 36 Grad.
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1: 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Es ist kurz nach 16 Uhr an diesem heißen Mittwoch. Kommt gut durch diesen schwülen Tag und gleich geht's weiter mit meiner Serie zum Schulanfang. Da ging es ja gestern schon um spannende Themen, nämlich um die Schultüte und die Einschulung. Und heute gibt es die besten Tipps für den Schulranzen, falls ihr noch keinen habt. Auch ein wichtiges Equipment. Ab der kommenden Woche starten ja die ersten Bundesländer wieder in die Schule. Außerdem gibt's gleich die neue Single von Matze Reim, Jetzt wolkenfrei. Ich liebe diesen Song. 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

0: Die aktuelle Single von Matze Reim, Die Sterne lügen, hier gehört bei Antenne Schlager. Schön, dass ihr mit dabei seid. Und wie versprochen, in dieser Woche gibt es ja meine kleine Serie zum Schulanfang. Denn in der kommenden Woche, da starten ja die ersten Bundesländer dann wieder in die Schule. Und noch ist ja Zeit für ein paar wichtige Vorbereitungen. Zum Beispiel kommen wir heute zum Thema Schulranzen. Gestern ging es ja schon um die Einschulung und die Schultüte. Und jetzt geht es um dieses sehr wichtige Thema, sowohl wenn ein neuer gekauft werden soll, als auch beim Weiterverwenden den bisherigen. Da helfen einfach ein paar Tipps und die hat Ronny Thorau heute mal für uns zusammengefasst. Ronny, fangen wir mit Tipps für Eltern und Kinder an, die einen neuen Schulranzen brauchen. Was sollte man da denn wissen?
1: Ja, der Obertipp ist eigentlich, einen Schulranzen besser immer im Laden anprobieren. Den sollte man einfach nicht online kaufen, auch wenn da steif und fest behauptet wird, dass ein Ranzen besonders tragefreundlich ist oder der vielleicht sogar ein Ergonomie-Siegel hat. Jeder Kinderrücken ist aber anders und das muss man dann einfach anprobieren. Und zwar ausgiebig. Experten raten, Kinder sollten in so einem Geschäft mit dem Schulranzen auf dem Rücken nicht nur umhergehen, sondern ruhig auch mal hüpfen, sich ganz groß strecken oder sich bücken.
0: Das ist ja schon mal ein guter Tipp auf jeden Fall. Gleich hören wir auch noch mehr über den Ranzen. Aber eine Frage habe ich jetzt noch. Wer vielleicht einen Schulranzen schon hat, einen coolen, und den auch behalten will, kann man den eigentlich mal in die Waschmaschine geben vor dem Schulanfang? Ich meine, nach so einem Schuljahr sieht der ja oft auch ziemlich mitgenommen aus und dreckig.
1: Ja, also Waschmaschine geht leider nicht. Spülmaschine übrigens auch nicht, falls jemand auf die Idee kommt. Denn ein Schulranzen, der besteht aus über 30 Materialien, die unterschiedlich auf Wärme und Feuchtigkeit reagieren. Da kann sich der Ranzen dann in der Maschine verziehen und passt dann nicht mehr. Außerdem erlischt durch Maschinenreinigung meistens die Herstellergarantie. Was aber geht, den Ranzen gut trocknen lassen und dann schonend reinigen mit einem weichen Tuch und mit Seifenlauge oder mit lauwarmem Wasser und etwas Spülmittel. Schärfere Reiniger können auch wieder die Materialien angreifen. Aber meistens reicht die schonende Reinigung von Hand auch wirklich aus, zumal heutzutage die Fasern der Ranzen weniger Schmutz aufnehmen.
0: Dankeschön, Ronny Thorau. Und gleich gibt's noch einen Tipp von dir. Und vorher geht's bei uns weiter mit der besten Musik jetzt von Nick P., der Mann im Mond.

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8: Ich bin Frederik Heimann. Schönen guten Tag. Nach einem Drohnenvorfall am Leipziger Flughafen sind mehrere Maschinen umgeleitet worden, auch nach Hannover. Eine Frachtmaschine war in Leipzig nach einer Drohnensichtung durchgestartet, wurde dann offenbar von etwas beschädigt.
9: Was das war, ist noch unklar. Das Frachtflugzeug konnte dann sicher in Hannover landen. Nach Angaben eines NATO-Sprechers war in der Nacht eine Drohne in der Nähe einer ukrainischen Antonov-Maschine in Leipzig entdeckt und gesichert worden. Aus Sicherheitskreisen heißt es, dass sie Sprengstoff und einen Zünder verbaut hatte. Ob es einen Zusammenhang zwischen der Drohne und der mutmaßlichen Kollision gibt, ist noch unklar. Alena Triebold, Nachrichtenredaktion.
8: Niedersachsen will Gewalt an Schulen mit mehr Personal begegnen. Kultusministerin Hamburg hat jetzt zusätzliche Lehrkräfte und auch Sozialarbeiter angekündigt. Außerdem bereitet das Land einen neuen Erlass zur Gewaltprävention vor. Hintergrund ist unter anderem der Einsatz eines Sicherheitsdienstes an mehreren Schulen in Wolfsburg letztes Schuljahr. Die Gründe dafür seien vielfältig, so Hamburg. Oft fehlt es jungen Menschen an Begleitung im Elternhaus. Auch die Eltern stünden in der Pflicht, Kinder im Umgang mit Konflikten zu stärken. Der sogenannte Maschsee-Mörder muss sich ab Mitte nächsten Monats wieder vor Gericht verantworten, dieses Mal in Düsseldorf. Es geht um gefährliche Körperverletzung und Geiselnahme. Der Mann soll seine damalige Freundin nach seiner Haftentlassung in der gemeinsamen Wohnung festgehalten und misshandelt haben. Deshalb war der 37-Jährige im Januar festgenommen worden. Seine Haftstrafe wegen Mordes an einer Prostituierten in Hannover hatte er letztes Jahr abgesessen.

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0: Gute Laune Musik hier mit Pur, wenn du da bist. Hier gehört bei Antenne Schlager an diesem Mittwochnachmittag. Schön, dass ihr mit dabei seid. Und ich habe ja gesagt, in dieser Woche gibt es eine kleine Schulserie, denn Grund ist, kommende Woche gehen die ersten Bundesländer schon wieder zur Schule. Da geht's los. Das ist jetzt die einzige Woche, wo wir quasi alle einheitlich Ferien haben oder vielmehr die Kinder und viele Erwachsene dadurch ja auch frei. Und heute geht es bei mir um Tipps für den perfekten Schulranzen. Ist ja wahnsinnig wichtig. Ronny Thorau hat recherchiert, hat uns schon gesagt, auf was wir achten, wenn wir einen neuen kaufen. Hat uns auch schon einen Tipp gegeben, wenn wir den alten behalten wollen, der aber ziemlich dreckig ist. Und jetzt kommen wir noch zu einem Problem, lieber Ronny. Das Kind findet jetzt einen ganz bestimmten Ranzen optisch cool. Hat es vielleicht irgendwo gesehen. Aber vom Tragen her ist der nicht der beste. Was empfiehlst du dann?
1: Ja, da hilft's erstmal, die Passform zu testen. Am besten in neutraler oder auch mit so einem Cape verdeckter Optik. Und dann erst später die Motive wählen. Es gibt ja auch durchaus diverse Motive zum Wechseln, die zum Beispiel mit Klettverschluss oder Magnet dann ausgetauscht oder ergänzt werden können. Und wichtig, das Gewicht ist gar nicht mal so entscheidend, wie viele Eltern denken. Das Tragesystem ist entscheidender, sagen Experten. Also die Gurte, die Polsterung. Ein paar hundert Gramm schwererer Ranzen, der aber sehr gut zu tragen ist, ist oft gesünder. Zumal so ein Ranzen ja durchaus auch die Rückenmuskeln eines Kindes trainieren kann und soll. Und nicht vergessen, ein Schulranzen muss nicht nur gut zu tragen sein, sondern auch gut zu sehen. Da gibt es allerdings Vorschriften, also die meisten Ranzen sind da schon okay.
0: Dankeschön, Ronny Thorau, für die Tipps. Also da haben wir doch viel gelernt, gestern schon zum Thema Einschulung und Schultüte. Heute ging es hier um den Schulranzen und morgen geht es weiter mit der Serie zum Schulanfang. Und da finde ich auch eine spannende Frage, die wir da nämlich mal unseren Experten stellen. Sollten Kinder vor der Schule eigentlich schon rechnen und schreiben können? Ich würde ja sagen, nein, aber mal schauen, was da morgen rauskommt. Das ist das Thema morgen Nachmittag. Und jetzt Eloy de Jong, Schritt für Schritt.

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10: Ich bin Thomas Brock. Die Polizei in Sachsen schließt nach dem Drohnenfund am Flughafen Leipzig ein politisches Motiv nicht aus. Deswegen ermittelt sie jetzt gemeinsam mit dem Sächsischen Landeskriminalamt. Inzwischen ist auch Bundesinnenminister Dobrindt auf dem Weg nach Leipzig. Er will an einer Lagebesprechung mit den Sicherheitsbehörden teilnehmen.
11: Die Drohne, die in der Nähe eines ukrainischen Frachtflugzeugs gefunden wurde, war tatsächlich mit einer Sprengvorrichtung ausgestattet. Das konnte das LKA jetzt bestätigen. Parallel zu diesem Vorfall war in der Nacht am Leipziger Flughafen mutmaßlich noch ein zweites unbekanntes Flugobjekt unterwegs. Es soll mit einem Frachtflugzeug zusammengestoßen sein. Ob es zwischen den beiden Vorfällen einen Zusammenhang gibt, können die Ermittler noch nicht sagen. Fiona Reinhardt, Nachrichtenredaktion.
10: Bundesverkehrsminister Bilger hat sich besorgt über die niedrigen Pegelstände im Rhein und anderen Flüssen gezeigt und eine schnelle Reaktion in Aussicht gestellt. Das Niedrigwasser stelle die Binnenschifffahrt, die Industrie und damit die gesamte Logistikkette vor große Herausforderungen, sagte Bilger dem Kölner Stadtanzeiger vor einem für morgen geplanten Spitzentreffen mit Wirtschaftsvertretern in Bonn. Bei dem Treffen wolle man die aktuelle Lage bewerten und kurzfristig dort handeln, wo Bedarf bestehe, so Bilger. Wieder ein Fall, bei dem ein Test mit künstlicher Intelligenz aus dem Ruder gelaufen ist. Diesmal hat ein KI-Modell der Entwicklerfirma Anthropic versucht, eine Schwachstelle in frei zugängliche Software einzuschleusen. Laut britischen Forschern wollte die KI dafür sogar einen Menschen manipulieren.
12: Die Forscher waren verblüfft, denn das KI-Modell nutzte seinen Zugang zum Internet nicht nur für Programmierhilfen, sondern legte eigenständig gefälschte Identitäten an und verschickte Phishing-Mails, um die Softwarebetreuer auszutricksen. Als der manipulierte Programmcode entdeckt wurde, gab die künstliche Intelligenz einen Fehler zu. Anschließend versuchte sie allerdings, die Sicherheitslücke in angeblichen Korrekturen noch einmal einzubauen. Aus London, Philipp Detlefs.
10: Im Prozess gegen 7 Mitglieder und einen Unterstützer der rechtsextremen Terrorgruppe Letzte Verteidigungswelle hat das hanseatische Oberlandesgericht Haftstrafen zwischen 1,5 und 5 Jahren verhängt. Die Schuldsprüche gegen die Angeklagten, die zur Tatzeit zwischen 14 und 21 Jahre alt waren, wurden unter anderem wegen versuchten Mordes, Brandstiftung und gefährlicher Körperverletzung gefällt. Nach Überzeugung des Gerichts in Hamburg verübte und plante die Gruppe Brand- und Sprengstoffanschläge auf Asylbewerberheime und linke Einrichtungen.
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13: Heute geht das Wetter in die nächste Runde in Sachen Gewitter. Eigentlich gibt's heute mehr Sonne als Wolken, also das ist schon mal die gute Nachricht. Es können noch Gewitter auftreten, die aber nach Polen abziehen. Das ändert sich dann aber nach dem ganzen Sonnenschein am Nachmittag und gegen Abend. Da bilden sich dann doch wieder einzelne Schauer und Gewitter. Vor allem im Osten und Südosten sind kräftige Gewitterschauer möglich, teilweise auch wieder mit Unwettern. Und die Temperaturen, die sind ganz im Norden noch relativ angenehm. 23 Grad auf Sylt bis maximal 29 Grad. Ansonsten klettert das Thermometer auf 32 bis 36 Grad in der Niederlausitz und in Niederbayern.
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13: 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Schön, dass ihr mit dabei seid an diesem Nachmittag, an diesem heißen Nachmittag. Heute wahnsinnig schwül den ganzen Tag über schon. Ich habe ein bisschen Kopfschmerzen, wenn ich ehrlich bin. Eine Stunde verbringen wir jetzt aber noch zusammen, gleich mit der besten Kultmusik von Peter Maffay. Und es war Sommer. Und jetzt Beatrice Egli mit der Frage der Fragen. Stelle ich mir täglich, wo sind all die Romeos? Viel Spaß.
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Die Münchner Freiheit und Herz aus Glas, die beste Kultmusik hier gehört bei Antenne Schlager. Ja, und das war's erstmal mit unserer gemeinsamen Sendung an diesem Mittwochnachmittag. Zwei Tage noch habe ich hier Doppelschicht, dann geht es für mich wieder in meine normale Sendung. Ab Montag ist nämlich Tom Meyer auch wieder zurück. Freue ich mich jetzt auch drauf nach 4 Wochen Morningshow, wenn ich ehrlich bin, auch wenn mir das sehr viel Freude macht mit euch. Morgen geht's dann nachmittags auch weiter mit der nächsten Schulserie. Da beschäftigen wir uns auch weiter mit. Außerdem gibt es wirklich spannende Themen noch dazu, zum Beispiel die Sommergetränke. Es bleibt ja erstmal heiß. Was sollten wir uns da anschauen? Also es ist viel los morgen in der Show. Unbedingt dranbleiben. Was sollten wir trinken? Worauf sollten wir achten? Und natürlich ein bisschen Hitze ist bestimmt auch wieder mit Thema. Jetzt wünsche ich euch aber erstmal noch einen wunderschönen Mittwochabend mit Lukas Cordalis und Jolina Drews. Bis morgen.

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7: Ich bin Thomas Brockt. Das extreme Niedrigwasser auf Rhein, Donau und anderen Flüssen beschäftigt jetzt auch die Politik. Die Verkehrsminister der Länder wollen den Bund nach Informationen der Rheinischen Post zu neuen Maßnahmen drängen. Ziel ist es, den Güterverkehr trotz der niedrigen Pegelstände am Laufen zu halten.
8: Viele Frachtschiffe können im Moment längst nicht so viel laden wie normalerweise. Das bringt Lieferketten durcheinander und verteuert Transporte. Die Länder fordern deshalb unter anderem mehr Schiffe, die auch bei wenig Wasser fahren können, und einen schnelleren Ausbau der Wasserstraßen. Immerhin gibt es bei der Energieversorgung bislang Entwarnung. Kraftwerke laufen laut dem Bundeswirtschaftsministerium weiter normal. Auch bei Öl und Kraftstoffen gibt es aktuell keine Engpässe. Zoe Tassovali, Redaktion.
7: Nach dem nächtlichen Drohnenvorfall am Flughafen Leipzig-Halle haben Spezialisten der Bundespolizei eine Drohne mit einer Sprengvorrichtung entschärft. Laut Landeskriminalamt wurde der Zünder einer noch unbekannten Sprengvorrichtung entfernt. In dem Fall haben jetzt auch Terrorismus- und Extremismus-Ermittler übernommen. Eine politische Motivation wird nicht ausgeschlossen. Die Drohne war auf einer Start- und Landebahn gefunden worden. Im Prozess gegen die rechtsextreme Terrorgruppe Letzte Verteidigungswelle sind heute die Urteile gefallen. Das hanseatische Oberlandesgericht hat 8 Angeklagte zu Haftstrafen zwischen 1,5 und 5 Jahren verurteilt.
9: Das Gericht ist überzeugt, dass die Gruppe Brand- und Sprengstoffanschläge auf Asylbewerberheime und linke Einrichtungen verübt und geplant hat. Dabei hinterließen die Mitglieder an den Fassaden unter anderem auch Hakenkreuze und rassistische Parolen. Außerdem soll die Gruppe sogenanntes Pedo-Hunting gemacht haben, also Jagd auf Menschen, die sie für Pädophile hielten. Weil die Angeklagten zur Tatzeit zwischen 14 und 21 Jahre alt waren, wurden sie nach Jugendstrafrecht verurteilt. Fiona Reinhardt, Nachrichtenredaktion.
7: Nach mehr als 2 Tagen ist der Großbrand im Osten der Niederlande nach Angaben der Behörden nun unter Kontrolle. Das Feuer sei aber noch nicht vollständig erloschen. Es gebe noch einzelne Brandherde, teilte die Region Limburg-Nord mit. Die Feuerwehr ist weiter in dem Naturgebiet im Einsatz, um ein eventuelles Wiederaufflammen schnell zu unterbinden. Das Feuer war am Montag nahe der Grenze zu Nordrhein-Westfalen ausgebrochen. Die Ursache ist noch unbekannt.
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10: Es bleibt weiter heiß und es bleibt weiter gewittrig, auch an diesem Mittwoch. Heute ziehen die Schauer und Gewitter erstmal ab Richtung Polen. Dann gibt es einen freundlichen Wechsel aus Sonne und Wolken am Nachmittag und Abend. Da bilden sich dann aber doch wieder einzelne Schauer und Gewitter, vor allem im Osten und Südosten. Teilweise auch wieder kräftige und unwetterartige Gewitterschauer, da wo es eben hinkommt. Und die Temperaturen, die sind im Norden noch relativ angenehm. Da gibt es zwischen 23 und 29 Grad. Ansonsten klettert das Thermometer fast überall wieder auf über 30 Grad. Höchsttemperaturen haben wir in der Niederlausitz und Niederbayern mit 36 Grad.
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4: Ich bin Thomas Brockt. Die Polizei in Sachsen schließt nach dem Drohnenfund am Flughafen Leipzig ein politisches Motiv nicht aus. Deswegen ermittelt sie jetzt gemeinsam mit dem Sächsischen Landeskriminalamt. Bundesinnenminister Dobrindt ist nach Leipzig gereist, um an einer Lagebesprechung mit den Sicherheitsbehörden teilzunehmen.
5: Die Drohne, die in der Nähe eines ukrainischen Frachtflugzeugs gefunden wurde, war tatsächlich mit einer Sprengvorrichtung ausgestattet. Das konnte das LKA jetzt bestätigen. Parallel zu diesem Vorfall war in der Nacht am Leipziger Flughafen mutmaßlich noch ein zweites unbekanntes Flugobjekt unterwegs. Es soll mit einem Frachtflugzeug zusammengestoßen sein. Ob es zwischen den beiden Vorfällen einen Zusammenhang gibt, können die Ermittler noch nicht sagen. Fiona Reinhardt, Nachrichtenredaktion.
4: Die Diskussion um die Rente mit 63 geht weiter. 7 Ministerpräsidenten sprechen sich gegen eine Abschaffung der abschlagsfreien Frührente nach 45 Beitragsjahren aus. Gleichzeitig zeigt das Statistische Bundesamt, immer mehr Menschen arbeiten auch nach dem Renteneintritt weiter.
6: Die SPD will das Rentenpaket jetzt an einer Stelle nachschärfen. Wer jahrzehntelang im Schichtdienst gearbeitet hat oder körperlich besonders hart belastet war, soll früher ohne Abschläge in Rente gehen können. So läuft das zum Beispiel in Österreich. Aus der Union kommt dagegen weiter Widerstand. Der neue Unionsfraktionschef Frei macht klar, an der geplanten Abschaffung der abschlagsfreien Rente nach 45 Beitragsjahren soll sich gar nichts ändern. Zoe Tassovali, Redaktion.
4: Bundesverkehrsminister Bilger hat sich besorgt über die niedrigen Pegelstände im Rhein und anderen Flüssen gezeigt und eine schnelle Reaktion in Aussicht gestellt. Das Niedrigwasser stelle die Binnenschifffahrt, die Industrie und damit die gesamte Logistikkette vor große Herausforderungen, sagte Bilger dem Kölner Stadtanzeiger vor einem für morgen geplanten Spitzentreffen mit Wirtschaftsvertretern in Bonn. Bei dem Treffen wolle man die aktuelle Lage bewerten und kurzfristig dort handeln, wo Bedarf bestehe, so Bilger. In den Dünen an der niederländischen Küste ist ein Großbrand ausgebrochen. Ein Hotel wurde vorsorglich evakuiert. Das Feuer brach beim Villenort Wassenaar nahe Den Haag aus. Auf Videobildern im Internet sind hohe Flammen und Rauchwolken zu sehen. Strandbesucher wurden aufgefordert, das Gebiet zu verlassen. Das Gebiet an der Nordsee ist ein beliebtes Ziel auch für deutsche Urlauber.
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7: Heute geht das Wetter in die nächste Runde in Sachen Gewitter. Eigentlich gibt's heute mehr Sonne als Wolken, also das ist schon mal die gute Nachricht. Es können noch Gewitter auftreten, die aber nach Polen abziehen. Das ändert sich dann aber nach dem ganzen Sonnenschein am Nachmittag und gegen Abend. Da bilden sich dann doch wieder einzelne Schauer und Gewitter. Vor allem im Osten und Südosten sind kräftige Gewitterschauer möglich, teilweise auch wieder mit Unwettern. Und die Temperaturen, die sind ganz im Norden noch relativ angenehm. 23 Grad auf Sylt bis maximal 29 Grad. Ansonsten klettert das Thermometer auf 32 bis 36 Grad in der Niederlausitz und in Niederbayern.
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4: Ich bin Thomas Brockt. Das extreme Niedrigwasser auf Rhein, Donau und anderen Flüssen beschäftigt jetzt auch die Politik. Die Verkehrsminister der Länder wollen den Bund nach Informationen der Rheinischen Post zu neuen Maßnahmen drängen. Ziel ist es, den Güterverkehr trotz der niedrigen Pegelstände am Laufen zu halten.
5: Viele Frachtschiffe können im Moment längst nicht so viel laden wie normalerweise. Das bringt Lieferketten durcheinander und verteuert Transporte. Die Länder fordern deshalb unter anderem mehr Schiffe, die auch bei wenig Wasser fahren können, und einen schnelleren Ausbau der Wasserstraßen. Immerhin gibt es bei der Energieversorgung bislang Entwarnung. Kraftwerke laufen laut dem Bundeswirtschaftsministerium weiter normal. Auch bei Öl und Kraftstoffen gibt es aktuell keine Engpässe. Zoe Tassovali, Redaktion.
4: Nach dem nächtlichen Drohnenvorfall am Flughafen Leipzig-Halle haben Spezialisten der Bundespolizei eine Drohne mit einer Sprengvorrichtung entschärft. Laut Landeskriminalamt wurde der Zünder einer noch unbekannten Sprengvorrichtung entfernt. In dem Fall haben jetzt auch Terrorismus und Extremismus Ermittler übernommen. Eine politische Motivation wird nicht ausgeschlossen. Die Drohne war auf einer Start- und Landebahn gefunden worden. Im Prozess gegen die rechtsextreme Terrorgruppe Letzte Verteidigungswelle sind heute die Urteile gefallen. Das hanseatische Oberlandesgericht hat 8 Angeklagte zu Haftstrafen zwischen 1,5 und 5 Jahren verurteilt.
6: Das Gericht ist überzeugt, dass die Gruppe Brand- und Sprengstoffanschläge auf Asylbewerberheime und linke Einrichtungen verübt und geplant hat. Dabei hinterließen die Mitglieder an den Fassaden unter anderem auch Hakenkreuze und rassistische Parolen. Außerdem soll die Gruppe sogenanntes Pedo-Hunting gemacht haben, also Jagd auf Menschen, die sie für Pädophile hielten. Weil die Angeklagten zur Tatzeit zwischen 14 und 21 Jahre alt waren, wurden sie nach Jugendstrafrecht verurteilt. Fiona Reinhardt, Nachrichtenredaktion.
4: In den Dünen an der niederländischen Küste ist ein Großbrand ausgebrochen. Ein Hotel wurde vorsorglich evakuiert. Das Feuer brach beim Villenort Wassenaar nahe Den Haag aus. Auf Videobildern im Internet sind hohe Flammen und Rauchwolken zu sehen. Strandbesucher wurden aufgefordert, das Gebiet zu verlassen. Das Gebiet an der Nordsee ist ein beliebtes Ziel auch für deutsche Urlauber. Zum Wetter, die aktuelle Vorhersage des Deutschen Wetterdienstes. In der Nacht im Südosten und Osten noch einzelne Schauer und Gewitter, sonst meist trocken und nur wenige Wolken bei Tiefstwerten von 21 bis 16 Grad im Südosten, sonst 17 bis 13 Grad. Morgen tagsüber vor allem im Südosten und an den Küsten regnerisch mit einzelnen Gewittern, sonst heiter und meist trocken bei bis zu 26 Grad im Nordwesten, sonst 25 bis 31 Grad.
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3: Ich bin Thomas Brockt. Nach dem nächtlichen Drohnenvorfall am Flughafen Leipzig haben Spezialisten der Bundespolizei eine Drohne mit einer Sprengvorrichtung entschärft. Laut Landeskriminalamt wurde der Zünder einer noch unbekannten Sprengvorrichtung entfernt. In dem Fall haben jetzt auch Terrorismus und Extremismus Ermittler übernommen. Eine politische Motivation wird nicht ausgeschlossen. Die Drohne war auf einer Start- und Landebahn in der Nähe einer ukrainischen Maschine gefunden worden. Die Diskussion um die Rente mit 63 geht weiter. 7 Ministerpräsidenten sprechen sich gegen eine Abschaffung der abschlagsfreien Frührente nach 45 Beitragsjahren aus. Gleichzeitig zeigt das Statistische Bundesamt, immer mehr Menschen arbeiten auch nach dem Renteneintritt weiter.
4: Die SPD will das Rentenpaket jetzt an einer Stelle nachschärfen. Wer jahrzehntelang im Schichtdienst gearbeitet hat oder körperlich besonders hart belastet war, soll früher ohne Abschläge in Rente gehen können. So läuft das zum Beispiel in Österreich. Aus der Union kommt dagegen weiter Widerstand. Der neue Unionsfraktionschef Frei macht klar, an der geplanten Abschaffung der abschlagsfreien Rente nach 45 Beitragsjahren soll sich gar nichts ändern. Zoe Tassovali, Redaktion.
3: Wieder ein Fall, bei dem ein Test mit künstlicher Intelligenz aus dem Ruder gelaufen ist. Diesmal hat ein KI-Modell der Entwicklerfirma Anthropic versucht, eine Schwachstelle in frei zugängliche Software einzuschleusen. Laut britischen Forschern wollte die KI dafür sogar einen Menschen manipulieren.
5: Die Forscher waren verblüfft, denn das KI-Modell nutzte seinen Zugang zum Internet nicht nur für Programmierhilfen, sondern legte eigenständig gefälschte Identitäten an und verschickte Phishing-Mails, um die Softwarebetreuer auszutricksen. Als der manipulierte Programmcode entdeckt wurde, gab die künstliche Intelligenz einen Fehler zu. Anschließend versuchte sie allerdings, die Sicherheitslücke in angeblichen Korrekturen noch einmal einzubauen. Aus London, Philipp Detlefs.
3: Das Großfeuer in den Dünen an der niederländischen Küste ist nach Angaben der Behörden unter Kontrolle. Die Feuerwehr müsse noch kleinere Brandherde löschen, um ein erneutes Aufflammen zu verhindern. Gäste eines nahegelegenen Hotels, das vorsorglich evakuiert worden war, konnten zurückkehren. Das Feuer war am Nachmittag in den Dünen beim Villenort Wassenaar nahe Den Haag ausgebrochen. Eine Ursache ist nicht bekannt. Zum Wetter, die aktuelle Vorhersage des Deutschen Wetterdienstes. In der Nacht im Südosten und Osten noch einzelne Schauer und Gewitter, sonst meist trocken und nur wenige Wolken bei Tiefstwerten von 21 bis 16 Grad im Südosten, sonst 17 bis 13 Grad. Morgen tagsüber vor allem im Südosten und an den Küsten regnerisch mit einzelnen Gewittern, sonst heiter und meist trocken bei bis zu 26 Grad im Nordwesten, sonst 25 bis 31 Grad.
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1: Ich bin Tanja Wagner. Nach dem Drohnenvorfall am Flughafen Leipzig-Halle laufen jetzt Terrorermittlungen. Bundesinnenminister Dobrindt sieht darin ein hybrides Anschlagsszenario.
2: Seit Jahren tauchen Drohnen immer wieder über deutschen Flughäfen auf. Jetzt wächst der Druck auf die Politik. Der Flughafenverband fordert, die angekündigten Abwehrsysteme endlich an allen großen Airports einzubauen. Mehrere Flughäfen warten noch immer auf diese Technik. Währenddessen versuchen die Ermittler herauszufinden, wer die Drohne nach Leipzig gebracht hat und welches Ziel dahinter steckte. Gefunden wurde sie auf einer Start- und Landebahn, ganz in der Nähe einer ukrainischen Transportmaschine. Zoe Tassovali, Redaktion.
1: Bundesverkehrsminister Bilger hat sich besorgt über die niedrigen Pegelstände im Rhein und anderen Flüssen gezeigt und eine rasche Reaktion in Aussicht gestellt. Das Niedrigwasser stelle die Binnenschifffahrt, die Industrie und damit die gesamte Logistikkette vor große Herausforderungen, sagte Bilger dem Kölner Stadtanzeiger. Bei einem Treffen mit Spitzenvertretern der Wirtschaft wolle man die aktuelle Lage bewerten und kurzfristig dort handeln, wo Handlungsbedarf bestehe, so Bilger. Im Prozess gegen die rechtsextreme Terrorgruppe Letzte Verteidigungswelle sind die Urteile gefallen. Das hanseatische Oberlandesgericht hat 8 Angeklagte unter anderem wegen versuchten Mordes und Brandstiftung zu Haftstrafen zwischen 1,5 und 5 Jahren verurteilt.
3: Das Gericht ist überzeugt, dass die Gruppe Brand- und Sprengstoffanschläge auf Asylbewerberheime und linke Einrichtungen verübt und geplant hat. Dabei hinterließen die Mitglieder an den Fassaden unter anderem auch Hakenkreuze und rassistische Parolen. Außerdem soll die Gruppe sogenanntes Pedo-Hunting gemacht haben, also Jagd auf Menschen, die sie für Pädophile hielten. Weil die Angeklagten zur Tatzeit zwischen 14 und 21 Jahre alt waren, wurden sie nach Jugendstrafrecht verurteilt. Gegen weitere Mitglieder der Gruppe sollen noch Ermittlungen laufen. Reinhardt, Nachrichtenredaktion.
1: Das Großfeuer in den Dünen an der niederländischen Küste ist nach Angaben der Behörden unter Kontrolle. Die Feuerwehr müsse noch kleinere Brandherde löschen, um ein erneutes Aufflammen zu verhindern. Das Feuer war am Nachmittag in den Dünen nahe Den Haag ausgebrochen. Eine Ursache ist nicht bekannt. Zum Wetter, die aktuelle Vorhersage des Deutschen Wetterdienstes. Im Südosten und Osten noch einzelne Schauer und Gewitter, sonst meist trocken und nur wenige Wolken, bei Tiefstwerten von 21 bis 16 Grad im Südosten, sonst 17 bis 13 Grad. Tagsüber vor allem im Südosten und an den Küsten regnerisch mit einzelnen Gewittern, sonst heiter und meist trocken, bei bis zu 26 Grad im Nordwesten, sonst 25 bis 31 Grad.
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1: Ich bin Tanja Wagner. Eine Drohne mit Sprengvorrichtung ist am Flughafen Leipzig-Halle entdeckt worden. Bundesinnenminister Dobrindt sieht in dem Drohnenvorfall ein hybrides Anschlagsszenario. Drohnensichtungen kenne man bereits, aber dass eine mit Sprengstoff ausgestattete Drohne im Bereich eines Flughafens entdeckt werde, sei eine neue Gefahrenqualität.
2: Es wäre jetzt zu kurz gesprungen, zu glauben, man könnte diese Form der Bedrohungslage, die es eben objektiv gibt, mit einer einfachen Maßnahme bekämpfen oder erwidern. Wir haben es hier mit einem Wettbewerb zu tun, der möglicherweise auch fremde Mächte mit einschließt.
1: Ein Mitarbeiter des Flughafens hatte die Drohne auf der Startlandebahn gefunden. Der Flugbetrieb wurde vorübergehend eingestellt. Die geplante Reform der Besteuerung von Gewinnen aus Kryptowährungen wird bald den Deutschen Bundestag beschäftigen. Eine Online-Petition gegen die mögliche Abschaffung der einjährigen Steuerfreiheitsregelung bei Bitcoin und Co. hat das notwendige Quorum von 30.000 Unterschriften erreicht. Damit muss sich der Petitionsausschuss des Bundestags in einer öffentlichen Anhörung mit dem Anliegen der Anleger beschäftigen. Der sogenannte Idiotentest wird in Deutschland immer seltener angeordnet. Im vergangenen Jahr gab es rund 70.100 medizinisch-psychologische Untersuchungen, fast 7% weniger als im Jahr zuvor.
3: Für viele Autofahrer ist es der wohl unangenehmste Termin überhaupt. Die Untersuchung, die entscheidet, ob man seinen Führerschein wiederbekommt. Genau solche Untersuchungen gibt es inzwischen aber seltener. Trotzdem geht es in fast jedem zweiten Fall immer noch um Alkohol. Erst danach folgen Drogen und Medikamente. Zoe Tassovali, Redaktion.
1: Wegen letzter Arbeiten wird die frisch sanierte Bahnstrecke Berlin-Hamburg in mehreren Nächten im August und September noch einmal gesperrt. Auf der gesamten Strecke würden Restmängel beseitigt, die nach einigen Wochen des Vollbetriebs festgestellt worden seien und Optimierungen vorgenommen, teilte ein Bahnsprecher mit. Vor Hamburg und Berlin laufe überdies die Abnahme der neuen Infrastruktur und Signaltechnik für den Hochgeschwindigkeitsbetrieb. Zum Wetter, die aktuelle Vorhersage des Deutschen Wetterdienstes. Im Südosten und Osten noch einzelne Schauer und Gewitter, sonst meist trocken und nur wenige Wolken, bei Tiefstwerten von 21 bis 16 Grad im Südosten, sonst 17 bis 13 Grad. Tagsüber vor allem im Südosten und an den Küsten regnerisch mit einzelnen Gewittern, sonst heiter und meist trocken, bei bis zu 26 Grad im Nordwesten, sonst 25 bis 31 Grad.
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4: Ich bin Tanja Wagner. Nach dem Drohnenvorfall am Flughafen Leipzig-Halle laufen jetzt Terrorermittlungen. Bundesinnenminister Dobrindt sieht darin ein hybrides Anschlagsszenario.
5: Seit Jahren tauchen Drohnen immer wieder über deutschen Flughäfen auf. Jetzt wächst der Druck auf die Politik. Der Flughafenverband fordert, die angekündigten Abwehrsysteme endlich an allen großen Airports einzubauen. Mehrere Flughäfen warten noch immer auf diese Technik. Währenddessen versuchen die Ermittler herauszufinden, wer die Drohne nach Leipzig gebracht hat und welches Ziel dahinter steckte. Gefunden wurde sie auf einer Start- und Landebahn, ganz in der Nähe einer ukrainischen Transportmaschine. Zoe Tassovali, Redaktion.
4: Bundesverkehrsminister Bilger hat sich besorgt über die niedrigen Pegelstände im Rhein und anderen Flüssen gezeigt und eine rasche Reaktion in Aussicht gestellt. Das Niedrigwasser stelle die Binnenschifffahrt, die Industrie und damit die gesamte Logistikkette vor große Herausforderungen, sagte Bilger dem Kölner Stadtanzeiger. Bei einem Treffen mit Spitzenvertretern der Wirtschaft wolle man die aktuelle Lage bewerten und kurzfristig dort handeln, wo Handlungsbedarf bestehe, so Bilger. Im Prozess gegen die rechtsextreme Terrorgruppe Letzte Verteidigungswelle sind die Urteile gefallen. Das hanseatische Oberlandesgericht hat 8 Angeklagte unter anderem wegen versuchten Mordes und Brandstiftung zu Haftstrafen zwischen 1,5 und 5 Jahren verurteilt.
6: Das Gericht ist überzeugt, dass die Gruppe Brand- und Sprengstoffanschläge auf Asylbewerberheime und linke Einrichtungen verübt und geplant hat. Dabei hinterließen die Mitglieder an den Fassaden unter anderem auch Hakenkreuze und rassistische Parolen. Außerdem soll die Gruppe sogenanntes Pedo-Hunting gemacht haben, also Jagd auf Menschen, die sie für Pädophile hielten. Weil die Angeklagten zur Tatzeit zwischen 14 und 21 Jahre alt waren, wurden sie nach Jugendstrafrecht verurteilt. Gegen weitere Mitglieder der Gruppe sollen noch Ermittlungen laufen. Fiona Reinhardt, Nachrichtenredaktion.
4: Das Großfeuer in den Dünen an der niederländischen Küste ist nach Angaben der Behörden unter Kontrolle. Die Feuerwehr müsse noch kleinere Brandherde löschen, um ein erneutes Aufflammen zu verhindern. Das Feuer war am Nachmittag in den Dünen nahe Den Haag ausgebrochen. Eine Ursache ist nicht bekannt. Zum Wetter, die aktuelle Vorhersage des Deutschen Wetterdienstes. Im Südosten und Osten noch einzelne Schauer und Gewitter, sonst meist trocken und nur wenige Wolken, bei Tiefstwerten von 21 bis 16 Grad im Südosten, sonst 17 bis 13 Grad. Tagsüber vor allem im Südosten und an den Küsten regnerisch mit einzelnen Gewittern, sonst heiter und meist trocken, bei bis zu 26 Grad im Nordwesten, sonst 25 bis 31 Grad.
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4: Ich bin Tanja Wagner. Eine Drohne mit Sprengvorrichtung ist am Flughafen Leipzig-Halle entdeckt worden. Bundesinnenminister Dobrindt sieht in dem Drohnenvorfall ein hybrides Anschlagsszenario. Drohnensichtungen kenne man bereits, aber dass eine mit Sprengstoff ausgestattete Drohne im Bereich eines Flughafens entdeckt werde, sei eine neue Gefahrenqualität.
5: Es wäre jetzt zu kurz gesprungen, zu glauben, man könnte diese Form der Bedrohungslage, die es eben objektiv gibt, mit einer einfachen Maßnahme bekämpfen oder erwidern. Wir haben es hier mit einem Wettbewerb zu tun, der möglicherweise auch fremde Mächte mit einschließt.
4: Ein Mitarbeiter des Flughafens hatte die Drohne auf der Startlandebahn gefunden. Der Flugbetrieb wurde vorübergehend eingestellt. Die geplante Reform der Besteuerung von Gewinnen aus Kryptowährungen wird bald den Deutschen Bundestag beschäftigen. Eine Online-Petition gegen die mögliche Abschaffung der einjährigen Steuerfreiheitsregelung bei Bitcoin und Co. hat das notwendige Quorum von 30.000 Unterschriften erreicht. Damit muss sich der Petitionsausschuss des Bundestags in einer öffentlichen Anhörung mit dem Anliegen der Anleger beschäftigen. Der sogenannte Idiotentest wird in Deutschland immer seltener angeordnet. Im vergangenen Jahr gab es rund 70.100 medizinisch-psychologische Untersuchungen, fast 7% weniger als im Jahr zuvor.
6: Für viele Autofahrer ist es der wohl unangenehmste Termin überhaupt. Die Untersuchung, die entscheidet, ob man seinen Führerschein wiederbekommt. Genau solche Untersuchungen gibt es inzwischen aber seltener. Trotzdem geht es in fast jedem zweiten Fall immer noch um Alkohol. Erst danach folgen Drogen und Medikamente. Zoe Tassovali, Redaktion.
4: Wegen letzter Arbeiten wird die frisch sanierte Bahnstrecke Berlin-Hamburg in mehreren Nächten im August und September noch einmal gesperrt. Auf der gesamten Strecke würden Restmängel beseitigt, die nach einigen Wochen des Vollbetriebs festgestellt worden seien und Optimierungen vorgenommen, teilte ein Bahnsprecher mit. Vor Hamburg und Berlin laufe überdies die Abnahme der neuen Infrastruktur und Signaltechnik für den Hochgeschwindigkeitsbetrieb. Zum Wetter, die aktuelle Vorhersage des Deutschen Wetterdienstes. Im Südosten und Osten noch einzelne Schauer und Gewitter, sonst meist trocken und nur wenige Wolken, bei Tiefstwerten von 21 bis 16 Grad im Südosten, sonst 17 bis 13 Grad. Tagsüber vor allem im Südosten und an den Küsten regnerisch mit einzelnen Gewittern, sonst heiter und meist trocken, bei bis zu 26 Grad im Nordwesten, sonst 25 bis 31 Grad.
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4: Ich bin Tanja Wagner. Nach dem Drohnenvorfall am Flughafen Leipzig-Halle laufen jetzt Terrorermittlungen. Bundesinnenminister Dobrindt sieht darin ein hybrides Anschlagsszenario.
5: Der Flughafenverband fordert, die angekündigten Abwehrsysteme endlich an allen großen Airports einzubauen. Mehrere Flughäfen warten noch immer auf diese Technik. Währenddessen versuchen die Ermittler herauszufinden, wer die Drohne nach Leipzig gebracht hat und welches Ziel dahinter steckte. Gefunden wurde sie auf einer Start- und Landebahn, ganz in der Nähe einer ukrainischen Transportmaschine. Zoe Tassovali, Redaktion.
4: Bundesverkehrsminister Bilger hat sich besorgt über die niedrigen Pegelstände im Rhein und anderen Flüssen gezeigt und eine rasche Reaktion in Aussicht gestellt. Das Niedrigwasser stelle die Binnenschifffahrt, die Industrie und damit die gesamte Logistikkette vor große Herausforderungen, sagte Bilger dem Kölner Stadtanzeiger. Bei einem Treffen mit Spitzenvertretern der Wirtschaft wolle man die aktuelle Lage bewerten und kurzfristig dort handeln, wo Handlungsbedarf bestehe, so Bilger. Im Prozess gegen die rechtsextreme Terrorgruppe Letzte Verteidigungswelle sind die Urteile gefallen. Das hanseatische Oberlandesgericht hat 8 Angeklagte unter anderem wegen versuchten Mordes und Brandstiftung zu Haftstrafen zwischen 1,5 und 5 Jahren verurteilt.
6: Das Gericht ist überzeugt, dass die Gruppe Brand- und Sprengstoffanschläge auf Asylbewerberheime und linke Einrichtungen verübt und geplant hat. Dabei hinterließen die Mitglieder an den Fassaden unter anderem auch Hakenkreuze und rassistische Parolen. Außerdem soll die Gruppe sogenanntes Pedo-Hunting gemacht haben, also Jagd auf Menschen, die sie für Pädophile hielten. Weil die Angeklagten zur Tatzeit zwischen 14 und 21 Jahre alt waren, wurden sie nach Jugendstrafrecht verurteilt. Gegen weitere Mitglieder der Gruppe sollen noch Ermittlungen laufen. Fiona Reinhardt, Nachrichtenredaktion.
4: Wegen letzter Arbeiten wird die frisch sanierte Bahnstrecke Berlin-Hamburg